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1: Im Studio für Henri Beselfreund lebt. Rodri und Cucurella tanzen, Lamine Yamal rappt. Vor hunderttausenden Fans haben Spaniens Fußballweltmeister in Madrid ihren Titel gefeiert. Die Spieler sind mit einem offenen Bus, auf dem Reyes del Mundo, Könige der Welt, steht, durch die Hauptstadt gefahren. Das Team war nach dem 1:0-Finalsieg gegen Argentinien am Nachmittag in Madrid gelandet. Es standen noch Höflichkeitsbesuche bei König und Ministerpräsident an. Danach gab's kein Halten mehr. Deutschen Ermittlern ist zusammen mit US-Behörden ein Schlag gegen Phishing-Betrüger gelungen. Der Kopf hinter der Gruppierung Kratos wurde festgenommen und hunderte Server wurden lahmgelegt. Colin Mock berichtet.
2: Kratos hatte sozusagen einen digitalen Baukasten entwickelt, mit dem täuschende echt aussehende Microsoft-Websites nachgemacht werden konnten. Der wurde dann an andere Cyberkriminelle vermietet, die damit auf Datenfang gegangen sind. Und dafür hatte Kratos dann Geld kassiert. Über 1800 Betrüger sollen mit dem System monatlich 15.000 Phishing-Kampagnen durchgeführt haben. Kratos soll so seit 2024 über 300.000 Euro eingenommen haben.
1: Wer mit Rollstuhl, Rollator oder Kinderwagen unterwegs ist, stößt im ÖPNV noch oft auf Hindernisse. Vor allem beim Einsteigen. Ein ADAC-Test zeigt, ein Großteil der Busse hält nicht nah genug an der Bordsteinkante oder fährt zu weit. Auch Orientierungshilfen für Sehbehinderte fehlen häufig. Eklat beim Gedenken an das Stauffenberg-Attentat auf Adolf Hitler in Berlin. Ein Großneffe des NS-Widerstandskämpfers Dietrich Bonhoeffer wollte dort einen AfD-Kranz entfernen. Dabei kam es zu einem Handgemenge. Der Kranz wurde beschädigt. In Deutschland gibt's so viele Störche wie noch nie. Der NABU hat mehr als 15.000 Brutpaare gezählt. Vor ein paar Jahrzehnten waren die Tiere in vielen Regionen fast verschwunden. Dank Schutzmaßnahmen haben sie sich jetzt wieder stark erholt. Besonders viele Weißstörche gibt es in Niedersachsen.
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1: Im Studio von Riebesel Freundlieb. Rodri und Cucurea tanzen, Lamine Yamal rappt. Vor rund 2 Millionen Fans auf den Straßen haben Spaniens Fußballweltmeister in Madrid ihren Titel gefeiert. Die frischgebackenen Weltmeister sind mit einem offenen Doppeldeckerbus, auf dem Reyes del Mundo, Könige der Welt steht, durch die Hauptstadt gefahren und haben den goldenen WM-Pokal präsentiert. Nach dem 1:0-Finalsieg gegen Argentinien war das Team am Nachmittag in Madrid gelandet. Erst standen noch Höflichkeitsbesuche bei König Felipe und Ministerpräsident Sanchez an. Danach gab's kein Halten mehr. Einsteigen und losfahren. Für viele ist das im ÖPNV selbstverständlich, für Menschen mit Rollstuhl, Rollator oder Kinderwagen aber oft eine echte Herausforderung. Ein ADAC-Test zeigt, häufig halten Busse und Bahnen nicht passend an der Haltestelle. Dadurch wird der Einstieg erschwert. Auch für Sehbehinderte fehlen vielerorts Orientierungshilfen. Der ADAC fordert deshalb, den Ausbau barrierefreier Haltestellen schneller voranzutreiben. Sitzmöglichkeiten gibt es erfreulicherweise an nahezu allen Haltestellen. 15 Euro jeden Monat, um zum Sport oder mal ins Kino zu gehen. Kinder aus Familien in der Grundsicherung haben darauf Anspruch, aber tatsächlich kommt das Geld nur bei gerade mal 18% der 6- bis 15-Jährigen an. Antje Funke von der Bertelsmann Stiftung sagte uns.
2: Tatsächlich ist das ganze Bildungs- und Teilhabepaket sehr bürokratisch, es ist sehr komplex. Die Familien müssen häufig zu unterschiedlichsten Behörden, müssen komplexe Anträge ausfüllen, komplizierte Nachweise bringen, wofür sie das Geld auch verwendet haben. Und das alles schreckt ab.
1: Ja, und deshalb fordert die Stiftung, den Zuschuss einfach automatisch an alle, die einen Anspruch haben, zu überweisen. Einer der mächtigsten Drogenbosse der Welt muss für den Rest seines Lebens ins Gefängnis. El Mayo, langjähriger Verbündeter von El Chapo, ist in den USA zu lebenslanger Haft verurteilt worden. Der Mexikaner soll für Drogenschmuggel und zahlreiche Morde an Kartellmitgliedern und Polizisten verantwortlich sein.
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1: Im Studio von Ribesel Freundlieb. Spanien hat seine Weltmeister nochmal so richtig gefeiert. In Madrid gab es eine riesige Empfangsparty. Die frisch gebackenen Weltmeister sind mit einem offenen Doppeldeckerbus durch die Innenstadt gefahren. Rund 2 Millionen Fans feierten ihre Helden entlang der Strecke. Spieler und Staff waren am Nachmittag in der spanischen Hauptstadt gelandet. Danach gab es noch einen Empfang bei König Felipe und Ministerpräsident Sanchez. Deutschen Ermittlern ist zusammen mit US-Behörden ein Schlag gegen Phishing-Betrüger gelungen. Der Kopf hinter der Gruppierung Kratos wurde festgenommen und hunderte Server wurden lahmgelegt. Colin Mock berichtet.
2: Kratos hatte sozusagen einen digitalen Baukasten entwickelt, mit dem täuschende echt aussehende Microsoft-Websites nachgemacht werden konnten. Der wurde dann an andere Cyberkriminelle vermietet, die damit auf Datenfang gegangen sind. Und dafür hatte Kratos dann Geld kassiert. Über 1800 Betrüger sollen mit dem System monatlich 15.000 Phishing-Kampagnen durchgeführt haben. Kratos soll so seit 2024 über 300.000 Euro eingenommen haben.
1: Die Deutsche Bahn will das Trinken von Alkohol an allen deutschen Bahnhöfen verbieten. Das hat Bahnchefin Paller in der Bild angekündigt. Ab spätestens Mitte Oktober soll es demnach soweit sein. Wer dann auf Bahnsteigen oder in den Hallen trinkt, muss mit einem Platzverweis rechnen. In Restaurants oder Bars am Bahnhof bleibt es aber erlaubt. In Deutschland gibt's so viele Störche wie noch nie. Der NABU hat mehr als 15.000 Brutpaare gezählt. Vor ein paar Jahrzehnten waren die Tiere in vielen Regionen fast verschwunden. Dank Schutzmaßnahmen haben sie sich jetzt wieder stark erholt. Besonders viele Weißstörche gibt es in Niedersachsen. Nach dem spektakulären Raubüberfall im Pariser Louvre öffnet der betroffene Museumsteil morgen wieder die Türen. Allerdings werden dort erstmal keine Juwelen mehr ausgestellt. Letzten Herbst wurden dort Juwelen im Wert von 88 Millionen Euro gestohlen. 4 Männer wurden festgenommen, die Beute ist bis heute verschwunden.
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1: Im Studio Holger Dirk. Ein Bierchen am Bahnhof trinken, das ist wohl bald verboten. Die Deutsche Bahn will ein Alkoholverbot auf allen rund 5.400 Bahnhöfen in Deutschland einführen. Das hat Konzernchefin Pala in der Bild-Zeitung angekündigt. Finn Riebesell, Freundlieb.
2: Bis Mitte Oktober soll die neue Regelung umgesetzt sein. Bisher gilt das Verbot schon an einigen großen Bahnhöfen. Jetzt soll es bundesweit gelten. Ziel ist, die Bahnhöfe sicherer und sauberer zu machen. Wer trotzdem mit einer offenen Flasche erwischt wird, muss mit einem Platzverweis rechnen. Ausgenommen von der Regelung bleiben Restaurants und Shops mit Ausschank sowie verschlossene Flaschen im Gepäck.
1: Wer mit Rollstuhl, Rollator oder Kinderwagen unterwegs ist, stößt in Bus und Bahn noch oft auf Hindernisse, vor allem beim Einsteigen. Ein ADAC-Test zeigt, ein Großteil der Busse hält nicht nah genug an der Bordsteinkante oder fährt zu weit. Auch Orientierungshilfen für Sehbehinderte fehlen häufig. Deutschen Ermittlern ist zusammen mit US-amerikanischen Behörden ein Schlag gegen Phishing-Betrüger gelungen. Der Kopf hinter der Gruppierung Gratos wurde festgenommen und hunderte Server wurden lahmgelegt. Kratos hatte ein System an andere Cyberkriminelle vermietet, um Phishing-Websites zu erstellen und Daten abzugreifen. In Deutschland gibt es so viele Störche wie noch nie. Der NABU hat mehr als 15.000 Brutpaare gezählt. Vor ein paar Jahrzehnten waren die Tiere in vielen Regionen fast verschwunden. Dank Schutzmaßnahmen haben sie sich jetzt wieder stark erholt. Besonders viele Weißstörche gibt es in Niedersachsen. Rodri und Cucurella tanzen, Lamine Jamal rappt. Vor rund 2 Millionen Fans haben Spaniens Fußball-Weltmeister in Madrid ihren Titel gefeiert. Die Spieler sind samt WM-Pokal mit einem offenen Bus durch die Hauptstadt gefahren. Zuvor stand noch ein Höflichkeitsbesuch unter anderem beim König an.
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3: Mit Pia Eschenbach im Studio einen wunderschönen guten Morgen. Es ist Dienstag, 6.02 Uhr. Mittlerweile haben wir den Schlafrhythmus dann auch wieder repariert. Nach dem WM-Finale am Sonntag und wir sind wieder bei Kräften, starten mit voll aufgeladener Körperbatterie. Jetzt in den Dienstag rein. Mit Kygo und Ava Max. Whatever.

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2: 9 nach 6, schönen guten Morgen.
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2: Und wie gut der Song passt. Bitte, als wäre es geplant gewesen. Hot Summer von Monrose. Es ist ein wahnsinnig hotter Summer auf Mallorca. Deshalb, während Sie den Duschern nochmal einen Ticken kälter stellen jetzt heute Morgen und die heiße Nacht vom Körper waschen, gibt's den Dance-Pop-Song von der deutschen Girls-Group Monrose aus dem Jahr 2007. Die Single hat damals erreicht Platz 1 in Deutschland, Österreich und der Schweiz, wurde außerdem zu einem der meist heruntergeladenen Songs des Jahres und deshalb wurde die Single dann auch wegen des großen Erfolgs dann in Finnland, in Holland und in Slowenien genauso veröffentlicht, wo Monrose vorher gar nicht mal wirklich stattgefunden hat. Spielen wir jetzt ihren Frühaufsteher-Bonus Monrose Hot Summer.

2007, da war ich 9 Jahre alt und das lief auf dem CD-Player rauf und runter. Monroes waren wirklich meine Königinnen. Ob der Song jetzt für 9-Jährige geeignet ist, sei mal dahingestellt. 6.13 Uhr ist es, hier ist das Inselradio. Schön, schön, schön Dienstag, guten Morgen.

0: 6.20 Uhr ist es. Schönen guten Morgen. Hier gibt's gleich ein bisschen Rückenwind für die Startschwierigkeiten um diese Uhrzeit von David Guetta und Baby Rexha. I'm good. Spielen wir gleich beim Inselradio noch vor 6:30 in voller Länge.
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0: Es ist 6:30.
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0: Es dauert noch ein paar Stündchen, bis die Marella Discovery 2 dann noch Gesellschaft bekommt, aber die ist schon da. 50% sind schon hier von dem, was heute im Hafen ansteht. Marella Discovery kam gegen 6 Uhr aus Palamos und die Costa Pacifica kommt dann gegen 10 Uhr, gesellt sich dazu. Die beiden sind dann heute ziemlich lange bei uns. Es geht nach Valencia für die Costa Pacifica dann um 21.30 Uhr und die Marella Discovery 2 startet um 22 Uhr nach Korsika.
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0: Dienstagmorgen, hier ist das Inselradio. Um 6.41 Uhr schon im Auto sitzen, weil es zum Flughafen geht, in den Mallorca-Urlaub. Ist ja gar kein Problem. Machen wir sehr gerne. Um 6.41 Uhr aber schon im Auto sitzen, weil sie einfach nur zur Arbeit fahren, das macht nicht so viel Spaß. Hoffen wir, dass es bei Ihnen heute Morgen Option 1 ist auf jeden Fall. Und die Musik dazu gibt's vom Inselradio. Ray Dalton, Blood Running, gleich noch vor 7 Uhr in voller Länge.
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1: Ein Strandtag kann ganz unterschiedlich aussehen. Groß, touristisch und lebendig oder klein, urban und fast nachbarschaftlich. An der Playa de Palma beginnt die wohl bekannteste Version davon. Ein breiter Sandstrand, Hotels, Restaurants, Strandbars, Radfahrer, Urlauber mit Badetaschen und Einheimische, die schon früh am Morgen ihre Runde am Meer drehen. Der Strand zieht sich östlich von Palma in Richtung Arenal und ist einer der großen Klassiker der Insel. Viel Platz, viel Betrieb, viel Sommer. Ein paar Kilometer weiter verändert sich die Stimmung. In Ciudad Jardín wird es ruhiger und städtischer. Der Strand liegt in einem Wohnviertel, ist gut an die Playa de Palma angebunden oder auch an Palma und ist besonders bei Familien beliebt. Der Sand ist fein, es geht flach ins Wasser rein, die Promenade ist direkt dahinter. Statt reinem Feriengefühl gibt's hier mehr Alltag am Meer. Die ganzen Menschen und Familien aus dem Viertel gehen hier an den Strand. Es gibt einen Café nach dem Baden und Spaziergänger sind hier unterwegs. Und dann ist da noch Portijol. Eigentlich mehr so ein Küstenviertel als ein klassischer Badeort. Hier gibt's viele ehemalige Fischerhäuser, Restaurants und Bars am Wasser und eben auch immer wieder Stellen, an denen man kurz ins Meer springen kann. Genau diese Mischung macht die Küste östlich von Palma so besonders. Die Playa de Palma steht für den großen touristischen Sandstrand, Ciudad Jardín für den urbanen Familienstrand und Portijol für das Meer mitten im Viertel.
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1: Jetzt habe ich hier zwei Sachen übereinander gefahren. Naja, ich muss jetzt leider das Deutschlandwetter überspringen und wir sind direkt im Mallorca-Wetter gelandet. Deshalb machen wir das einfach jetzt so. Es gibt heute Sonne und Wolken im Mix. Theoretisch, aber es hängt auch heute wieder Sahara-Staub dann vor der Sonne. Der ist ziemlich hartnäckig aktuell. Top-Temperatur 39 Grad für uns, für die Inselmitte. Hier orange eine Hitzewarnung wegen der hohen Top-Temperatur. Sagt der spanische Wetterdienst, Regenwahrscheinlichkeit liegt heute bei 20%. Aktuell 27 Grad in Palma, 26 sind es in Sineu und Felanitsch dann 25 Grad, auch jetzt schon heute Morgen. Schauen wir noch auf den Inselradio-Wettertrend. Morgen unverändert heiß mit Hitzewarnungen und einer Top-Temperatur von 39 Grad in der Inselmitte. Dazu gibt es morgen Sonne und Wolken im Mix. Regenwahrscheinlichkeit liegt bei 10%.
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2: Im Studio Holger Dilk. Ein Bierchen am Bahnhof trinken, das ist wohl bald verboten. Die Deutsche Bahn will ein Alkoholverbot auf allen rund 5.400 Bahnhöfen in Deutschland einführen. Das hat Konzernchefin Pala in der Bild-Zeitung angekündigt. Finn Riebesell-Freundlieb.
3: Bis Mitte Oktober soll die neue Regelung umgesetzt sein. Bisher gilt das Verbot schon an einigen großen Bahnhöfen. Jetzt soll es bundesweit gelten. Ziel ist, die Bahnhöfe sicherer und sauberer zu machen. Wer trotzdem mit einer offenen Flasche erwischt wird, muss mit einem Platzverweis rechnen. Ausgenommen von der Regelung bleiben Restaurants und Shops mit Ausschank sowie verschlossene Flaschen im Gepäck.
2: Deutschen Ermittlern ist zusammen mit US-amerikanischen Behörden ein Schlag gegen Phishing-Betrüger gelungen. Der Kopf hinter der Gruppierung Kratos wurde festgenommen und hunderte Server wurden lahmgelegt. Kratos hatte ein System an andere Cyberkriminelle vermietet, um Phishing-Websites zu erstellen und Daten abzugreifen. Für Menschen mit Rollstuhl, Rollator oder Kinderwagen bleiben Bus und Bahn in Deutschland oft eine echte Herausforderung. Das zeigt eine neue ADAC-Auswertung. Lisa Schwarzkopf.
4: Häufig halten Bus und Bahnen nicht passend an der Haltestelle, also fahren zum Beispiel ein Stückchen zu weit oder halten zu weit von der Bordsteinkante weg. Dadurch wird es für viele beim Einsteigen schwer. Auch für Sehbehinderte fehlen vielerorts Orientierungshilfen. Der ADAC fordert deshalb, den Ausbau barrierefreier Haltestellen schneller voranzutreiben. Sitzmöglichkeiten gibt es demnach erfreulicherweise an nahezu allen Haltestellen.
2: In Deutschland gibt es so viele Störche wie noch nie. Der NABU hat mehr als 15.000 Brutpaare gezählt. Vor ein paar Jahrzehnten waren die Tiere in vielen Regionen fast verschwunden. Dank Schutzmaßnahmen haben sie sich jetzt wieder stark erholt. Besonders viele Weißstörche gibt es in Niedersachsen. Rodri und Cucurella tanzen, Lamine Jamal rappt. Vor rund 2 Millionen Fans haben Spaniens Fußball-Weltmeister in Madrid ihren Titel gefeiert. Die Spieler sind samt WM-Pokal mit einem offenen Bus durch die Hauptstadt gefahren. Zuvor stand noch ein Höflichkeitsbesuch unter anderem beim König an.
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1: Um 7.02 Uhr einen wunderschönen guten Morgen. Ich bin Pia Eschenbach. Schalten Sie gut rein in diesen Dienstag. Und falls es bei Ihnen auch so ein holpriger Start ist wie bei mir, gucken Sie mal, sind wir nicht alleine. Wir resetten jetzt einmal kurz den Kopf und fangen nochmal ganz von vorne an mit der Musik. Das hilft immer. Rita Ora, Let You Love Me. Guten Morgen, das Inselradio hier.

0: 9 Minuten nach 7 Uhr. Schönen guten Morgen. 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
2: Lasite und Juan Daniel haben eine Sache gemeinsam. Beide haben jeweils vor ein paar Jahren unseren Inselradio-Sommersong Viva la Vida gesungen. So.

0: Aber auch abgesehen davon haben Lacito und Juan Daniel einige Gemeinsamkeiten. Beide sind mit spanischsprachigen Wurzeln aufgewachsen. Die Eltern von Juan Daniel kommen aus dem Süden Spaniens und sein Papa hat auf jeden Fall musikalischen Einfluss auf ihn gehabt.
1: Mein Vater spielt, seitdem ich denken kann, Flamenco-Gitarre, aber ich wollte es nie lernen. Und dann irgendwann mal kam es aber, dass ich dann auch die Gitarre in die Hand genommen habe. Ich habe mit Musik das Ganze, keine Lust auf Schule, kompensiert.
0: Irgendwann stand Juan Daniel dann aber vor der Entscheidung, mache ich jetzt Musik auf Deutsch oder lieber auf Spanisch?
1: Ich habe immer einen deutschen Song aufgenommen und da habe ich gemerkt, ist nicht so, wie ich es ganz fühle. Und dann war ein deutsch-spanischer Song, habe ich gemerkt, das Spanische kommt bei den Leuten noch besser an. Und dann habe ich 2020 meinen allerersten komplett spanischen Song aufgenommen und der ging auch glücklicherweise direkt durch die Decke mit Buenos Momentos.
0: Genau wie Juan Daniel ist auch Lacito schon als Kind musikalisch.

0: musikalisch von seinem Papa beeinflusst worden?
1: Mein Vater stammt aus Kolumbien und ist selbst Musiker. Das hat natürlich einen riesen Einfluss auf mich gehabt. Aber er hat mich immer sehr frei machen lassen.
0: Lacito wusste schon früh, dass er mal Musiker werden will. Und so richtig berühmt geworden ist er dann mit Calcha Candela. 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

0: Dienstagmorgen beim Inselradio. Es ist 7.18 Uhr. Don't believe me, just watch. Und alles, was der Kaffee bisher noch nicht geschafft hat, wach zu machen in uns, das übernehmen dann die Trompeten hier. Von Bruno Mars, Uptown Funk, spielen wir noch vor 7:30 in voller Länge.
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40 Grad Außentemperatur, da kann man sich gut vorstellen, wie es wohl in einem Gebäude sein muss mit ganz vielen Menschen. Ohne Klimaanlage. Hier ist das Inselradio, 7.27 Uhr. Die Klimaanlage ist nämlich mal wieder defekt im Flughafengebäude und das nicht zum ersten Mal. Marisa Jalas hat gleich die vollen Infos dazu in den Inselradio-Nachrichten nach einem Song.

0: 7.31 Uhr.
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2: Mit Marisa Tschallas. Hallo und schönen guten Morgen. Auf den Balearen haben bereits mehr als 1000 Familien den sogenannten Cheque Canguro beantragt. Mit der Förderung unterstützt die Regionalregierung die Betreuung von Kindern außerhalb der Schulzeiten. Pro Kind sind Zuschüsse von bis zu 1000 Euro möglich. Die Anfragefrist für die aktuelle Förderrunde läuft noch bis zum 31. Juli. Im Herbst können außerdem Zuschüsse für die Ferienbetreuung und für die Beschäftigung einer Betreuungsperson beantragt werden. Voraussetzungen sind unter anderem ein Wohnsitz auf den Balearen, eine Berufstätigkeit der Eltern und bestimmte Einkommensgrenzen. Am Flughafen von Palma hat die spanische Nationalpolizei einen mutmaßlichen Taschendieb festgenommen. Der Mann soll sich als Tourist getarnt und gezielt Reisende im Parkplatzbereich bestohlen haben. Ein Urlauber bemerkte den Diebstahl, während er seinen Mietwagen kontrollierte. Verschwunden waren unter anderem ein Tablet, eine Geldbörse mit Dokumenten, Bargeld und ein Rucksack. Die Polizei identifizierte den Verdächtigen und nahm ihn am Dienstagabend erneut auf dem Flughafenparkplatz fest. Der Mann ist bereits wegen ähnlicher Delikte bekannt. Es ist ein altbekanntes Problem am Flughafen von Palma. Die Klimaanlage ist in einigen Teilen des Terminals erneut ausgefallen. Sicherheitskräfte haben deshalb jetzt den Flughafenbetreiber Aena angezeigt. Rund 100 Beschäftigte pro Schicht arbeiten laut der Gewerkschaft bei hohen Temperaturen und warnen vor Kreislaufproblemen und Hitzschlägen. Aena verweist auf einen technischen Defekt. Die Mitarbeiter kritisieren jedoch, dass sich das Problem jeden Sommer wiederhole. Der Fall liegt inzwischen bei der Arbeitsinspektion.
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2: Heute am Dienstag mit einem Sonne-Wolken-Mix und es liegt auch wieder Sahara-Staub in der Luft. Die Top-Temperatur 39 Grad und die Regenwahrscheinlichkeit, die beträgt heute 20%.
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0: Herausgegeben vom spanischen Wetterdienst IMED für die Küsten der Insel. Südwind mit Windstärke 2 bis 4 in der Nacht und am Vormittag dann auf Nord bis Nordost drehend. Am Nachmittag an der Ostküste auf Ost drehend. Die See ist leicht bewegt und im Süden weht der Wind zeitweise aus wechselnden Richtungen. Die Wassertemperatur rund um Mallorca liegt aktuell im Schnitt bei 29 Grad.
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0: Um kurz nach 7:30 Pierre Eschmacher im Studio. Buenos Dias. Starten Sie gut in den Dienstag. In Camp de Mar nutzen auch schon ein paar Menschen den ruhigen Morgen und sind schon im Meer. Jetzt um kurz nach 7:30 vor dem Frühstück. Ist doch schon mal ein erfolgreicher Start in den Tag.

0: 7.41 Uhr.
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0: Sie kommen überwiegend gut durch heute Morgen auf Palmas Straßen. Ein bisschen mehr Verkehr wie so oft ist auf der Ringautobahn in Richtung Calvia. Da staut sich ein bisschen. Und mehr Zeit einplanen sollten Sie auch, wenn Sie auf der MA13, also der Inka-Autobahn, unterwegs sind in Richtung Palma. Da dauert es wie immer ein bisschen länger beim Einfädeln auf die Ringautobahn drauf. Falls Sie noch was gesehen haben, außerdem Staus oder Blitzer, dann schicken Sie es durch ins Studio an die 683 500 100.
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2: Vielerorts beginnt der Dienstag heute sonnig in Deutschland. Ein paar bewölkte Abschnitte mit Quellwolken gibt es auch ab und an. Die haben dann auch mal einen Schauer dabei, vor allem in der Mitte Deutschlands dann im Laufe des Tages. Die Temperaturen reichen von 19 bis 27 Grad. In Hamburg scheint heute Morgen schön die Sonne. Klarer Himmel 15 Grad. 15 haben wir auch in Berlin. Leipzig geht eins höher auf 16 Grad. In Düsseldorf blauer Himmel ebenso 14 Grad. Die Sonne scheint in Frankfurt bei 16 Grad. Stuttgart wiederum 14, München 13 mit leichten Wolken. Schauen wir rüber in die Schweiz. Ganz im Süden, da regnet es heute Morgen. In Zürich selber ist es aber schön sonnig bei 15 Grad. Und in Österreich hier und da ein paar bewölktere Abschnitte. Sonnig ist es dafür aber in Wien 19 Grad und blauer Himmel. Auch in Paris ist es sonnig, 16 Grad und Regen dann heute Morgen. Ziemlich kühl und herbstlich fast schon. In Helsinki 12 Grad.
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2: Sonne und Wolken gibt's heute im Mix für die Insel. Theoretisch zumindest, denn es hängt auch heute wieder Sahara-Staub davor. Der ist ziemlich hartnäckig in letzter Zeit hier bei uns. Top-Temperatur bis zu 39 Grad. Ab 12 Uhr gilt deshalb in der Inselmitte die orangene Hitzewarnstufe vom spanischen Wetterdienst und für den Rest der Insel gilt Warnstufe Gelb. Wir messen heute Morgen 26 Grad in Flanitsch, 28 in Palma. Hier ist es deutlich bewölkt und ganz oben im Norden, Alcudia, liegt bei 27 Grad. Schauen wir noch auf den Inselradio-Wettertrend. Morgen nochmal unverändert heiß mit Hitzewarnungen und einer Top-Temperatur von 39 Grad in der Inselmitte. Dazu gibt's mal wieder Sonne und Wolken im Mix mit Sahara-Staub. Regenwahrscheinlichkeit morgen 10%.
1: 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Es ist 8 Uhr. 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
3: Im Studio Holger Dilk. Die Deutsche Bahn plant weitere Maßnahmen, damit Bahnhöfe sauberer und sicherer sind. Das Trinken von Alkohol an allen 5.400 deutschen Bahnhöfen soll verboten werden. Das hat Bahnchefin Paller in der Bild-Zeitung angekündigt. Ab spätestens Mitte Oktober soll es demnach soweit sein. Wer dann auf Bahnsteigen oder in den Hallen trinkt, muss mit einem Platzverweis rechnen. Ausgenommen von der Regelung bleiben Restaurants und Shops mit Ausschank sowie verschlossene Flaschen im Gepäck. Die Deutschlandpläne des italienischen Zugunternehmens Italo werden konkreter. Der Konzern hat jetzt knapp 30 Schnellzüge im Wert von 3 Milliarden Euro bei Siemens bestellt. Italo will der Deutschen Bahn ab 2028 Konkurrenz machen. Es geht unter anderem um die Fernverkehrsstrecke München-Berlin-Hamburg. Rund 1,9 Millionen Familien in Deutschland wären betroffen, wenn der Kindersofortzuschlag gestrichen wird. Das zeigt die Antwort der Bundesregierung auf eine Anfrage der Linken. Der Sofortzuschlag geht an Kinder, Jugendliche und junge Erwachsene in Familien mit sehr geringem Einkommen. Die schwarz-rote Koalition begründet die Streichung mit Sparzwängen. Die Linke kritisiert das scharf. Sie findet es inakzeptabel, dass bei Kindern hart gekürzt wird, Milliardäre und Millionäre aber kaum mehr belastet werden. Die Angriffe zwischen USA und Iran gehen weiter. Washington will Teheran daran hindern, wieder Schiffe in der Straße von Hormuz anzugreifen. US-Präsident Trump drohte außerdem mit Rache für getötete US-Soldaten. Die iranische Armee meldet unterdessen weitere Angriffe auf US-Verbündete in der Region. Rodri und Cucurella tanzen, Lamine Jamal rappt. Vor rund 2 Millionen Fans auf den Straßen haben Spaniens Fußballweltmeister in Madrid ihren Titel gefeiert. Finn Riebesel Freundlieb.
4: Sie können nicht nur Weltklasse Fußball spielen, auch beim Feiern sind die Spanier ganz vorne dabei. Die frisch gebackenen Weltmeister sind mit einem offenen Doppeldeckerbus, auf dem Reyes del Mundo, Könige der Welt steht, durch die Hauptstadt gefahren und haben den goldenen WM-Pokal präsentiert. Nach dem 1:0-Finalsieg gegen Argentinien war das Team am Nachmittag in Madrid gelandet. Erst standen noch Höflichkeitsbesuche bei König Felipe und Ministerpräsident Sanchez an, danach gab's kein Halten mehr.
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2: Einen schönen Dienstagmorgen, Pia Eschenbach im Studio und Besuch bei mir, Dominik Jordan.
5: Guten Morgen.
2: Heute in der Inselradio-Redaktion. Und Dominik, der Sahara-Staub, der ist ja auch richtig hartnäckig, muss man mal sagen. Schon Tage hängt er jetzt bei uns hier am Himmel. Du hast ihn auch richtig toll gesehen aus dem Flieger.
5: Ja, das war ganz schön komisch gestern. Es war wirklich alles grau. Der hat sich wie so ein Film vor die Sonne gelegt. Ich dachte, ich sehe einen schönen Sonnenuntergang, aber da war nichts. Also es waren nicht nur Wolken, sondern es war wirklich alles grau.
2: Miese Enttäuschung. Also vielleicht, falls Sie jetzt auch heute auf die Insel fliegen, können Sie mal drauf achten, vielleicht noch ein schönes Foto machen. Wir sammeln hier heute Morgen mal ein paar Sahara-Staub-Fotos. Schicken Sie es rein in die Studio-WhatsApp an die Nummer 683 500 100. Die schönsten Sahara-Staubbilder.

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0: 9 nach 8 mit dem Inselradio Mallorca. Wir hatten heute Morgen schon Kontakt zu den Sternen, die uns das Wichtigste für heute durchgegeben haben.
1: 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Widder.
0: Heute überzeugen Sie mit Gelassenheit statt Tempo. Dadurch gewinnen Sie leichter Unterstützung für Ihre Vorhaben. Energiepegel 85.
1: Stier.
0: Kleine Fortschritte summieren sich zu einem großen Erfolg. Vertrauen Sie darauf, dass Beständigkeit am Ende belohnt wird. Energiepegel 95.
1: Zwilling.
0: Warum nicht einmal eine Idee ausprobieren, die Sie bisher aufgeschoben haben? Ihr Einfallsreichtum trifft heute den richtigen Nerv. Energiepegel 90.
1: Krebs.
0: Im Miteinander zählt heute Ehrlichkeit. Wer offen über Wünsche spricht, verhindert Missverständnisse. Energiepegel 85.
1: Löwe.
0: Mars schenkt Ihnen Tatkraft. Doch übertreiben sollten Sie es nicht. Planen Sie ausreichend Zeit für Erholung ein. Energiepegel 90.
1: Jungfrau.
0: Ein Lob hebt Ihre Stimmung und bestätigt Ihren Einsatz. Genießen Sie den Moment, bevor Sie sich der nächsten Aufgabe widmen. Energiepegel 100.
1: Waage.
0: Ein kleiner Perspektivwechsel bringt erstaunlich einfache Lösungen hervor. Vertrauen Sie Ihrer inneren Balance. Energiepegel 80.
1: Skorpion.
0: Bleiben Sie bei finanziellen Entscheidungen aufmerksam und überlegt. Sorgfalt schützt heute vor unnötigen Fehlern. Energiepegel 75.
1: Schütze.
0: Sie wirken ansteckend optimistisch und motivieren andere ganz nebenbei. Das stärkt auch Ihre eigene Zuversicht. Energiepegel 95.
1: Steinbock.
0: Verlässlichkeit zahlt sich heute besonders aus. Menschen wissen genau, warum sie sich auf sie verlassen können. Energiepegel 85.
1: Wassermann.
0: Eine spontane Einladung bringt angenehme Abwechslung in den Tag. Sagen Sie ruhig einmal ja. Energiepegel 100.
1: Fische.
0: Ihre Kreativität zeigt sich heute in vielen kleinen Details. Nutzen Sie diesen Schwung für ein Herzensprojekt. Energiepegel 90.
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0: 8.17 Uhr, wir gucken nochmal auf die Straßen.
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0: Sie kommen größtenteils gut durch. Heute Morgen auf Palmas Straßen ein bisschen mehr los ist. Allerdings auf der Ringautobahn in Richtung Andratsch sowie auf der MA13, also der Inka-Autobahn, Richtung Palma. Wenn Sie da auf die Ringautobahn drauf fahren wollen, dauert es ein bisschen länger. Da gibt es Rückstau. Außerdem stockender Verkehr auf dem Paseo Marítimo in beide Richtungen. Falls Sie noch was gesehen haben, Staus oder Blitzer, dann schicken Sie es durch ins Studio an die WhatsApp-Nummer 683 500 100.
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8.27 Uhr mit dem Inselradio Mallorca. Einmal 1.000 Euro gibt's aufs Konto für Kinderbetreuung. Nur nicht vergessen, das zu beantragen läuft noch bis Ende des Monats. Die Infos dazu und weitere Mallorca-Nachrichten gibt's gleich beim Inselradio nach einem Song.

0: 8.31 Uhr.
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2: Mit Marisa Challas. Hallo und schönen guten Morgen. Auf den Balearen haben bereits mehr als 1000 Familien den sogenannten Cheque Canguro beantragt. Mit der Förderung unterstützt die Regionalregierung die Betreuung von Kindern außerhalb der Schulzeiten. Pro Kind sind Zuschüsse von bis zu 1000 Euro möglich. Die Antragefrist für die aktuelle Förderrunde läuft noch bis zum 31. Juli. Im Herbst können außerdem Zuschüsse für die Ferienbetreuung und für die Beschäftigung einer Betreuungsperson beantragt werden. Voraussetzungen sind unter anderem ein Wohnsitz auf den Balearen, eine Berufstätigkeit der Eltern und bestimmte Einkommensgrenzen. Nach dem tödlichen Unfall bei Pollença hat die Guardia Civil jetzt den mutmaßlichen Fahrer festgenommen. Der junge Mann soll gestern Morgen auf der Landstraße zwischen Pollença und Porte Pollença einen 83-jährigen Radfahrer erfasst und anschließend Fahrerflucht begangen haben. Ein Zeuge verfolgte ihn noch, der Fahrer flüchtete jedoch weiter. Der Radfahrer starb trotz Reanimationsversuchen noch an der Unfallstelle. Der Verdächtige soll heute einem Richter vorgeführt werden. Es ist ein altbekanntes Problem am Flughafen von Palma. Die Klimaanlage ist in einigen Teilen des Terminals erneut ausgefallen. Sicherheitskräfte haben deshalb jetzt den Flughafenbetreiber Aena angezeigt. Rund 100 Beschäftigte pro Schicht arbeiten laut der Gewerkschaft bei hohen Temperaturen und warnen vor Kreislaufproblemen und Hitzschlägen. Aena verweist auf einen technischen Defekt. Die Mitarbeiter kritisieren jedoch, dass sich das Problem jeden Sommer wiederhole. Der Fall liegt inzwischen bei der Arbeitsinspektion.
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2: Heute am Dienstag mit einem Sonne-Wolken-Mix und es liegt auch wieder Sahara-Staub in der Luft. Die Top-Temperatur 39 Grad und die Regenwahrscheinlichkeit, die beträgt heute 20%.
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0: Heute am Dienstag ist wieder Markttag, unter anderem in Atar, in Pina oder in Jubi. Und gerade haben weiße Auberginen-Saison. Die sehen so aus, als wäre für die einfach keine lila Farbe mehr übrig gewesen. Sieht irgendwie so unvollständig aus, irgendwas fehlt. Aber das gehört so, die sind einfach weiß. Die sind auch meistens ein bisschen süßer und weniger bitter als die violetten Auberginen. Und wenn sie die garen, dann wird das Innere auch ganz besonders weich und cremig. Die haben eine ganz besondere Textur. Und außerdem kann man die Schale auch einfach mitessen. Die ist ganz zart. Berenjena Blanca gibt's also gerade aus Manacor an den Marktständen.
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0: Buenos Dias aus Palma. Ich bin Pia Eschenbach. 8.33 Uhr.
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0: 8.39 Uhr.
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2: Viel Verkehr heute Morgen auf der Flughafenautobahn. Stadt einwärts in Richtung Palma, Höhe Kongresspalast. Da gibt es eine Autoschlange im Moment. Und ein bisschen mehr los ist auch auf der Ringautobahn in Richtung Calvia. Genauso wie auf der MA13, der Inka-Autobahn Richtung Palma. Beim Einfädeln dauert es ein bisschen länger. Falls Sie noch was gesehen haben, Staus oder Blitzer, schicken Sie es durch ins Studio an die WhatsApp 683 500 100.
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0: einige Dorffeste heute auf der Insel am Dienstag. Wir schauen mal drauf.
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0: Sakoma feiert heute die Schutzpatronin des Dorfs. Deshalb ist da ganz viel los mit Musik auf den Straßen und es wird sich bewegt. Es wird ein sportlicher Tag bei der Diada Esportiva am Kreisverkehr Avenida de las Palmeras. Ab 19 Uhr gibt's ein Judo-Turnier, ab 20 Uhr dann eine Stunde später ein Fußball-Penalty-Turnier für die Kinder. Und Paddlesurf gibt's auch noch für Kinder und Jugendliche. Und um 20.30 Uhr tanzen alle zusammen einen riesengroßen Line-Dance. Teilnehmen ist bei den ganzen Events kostenlos. Und dann feiert auch noch Petra. Da ist heute der Abschluss des Festes der heiligen Brasedis. Ab 10.30 Uhr, also jetzt dann gleich schon direkt heute Morgen, da ziehen Teufel, Riesenfiguren und Dudelsackspieler vom Rathaus aus durch den Ort. Und um 18 Uhr startet dann der traditionelle Umzug mit Kutschen, Pferde sind dabei, Fahrräder außerdem. Und heute Abend ist dann noch ein Abschluss, 22 Uhr mit mallorquinischen Volkstänzen. Auch hier ist dabei sein natürlich kostenlos. Alle Infos zu den Festprogrammen und was außerdem noch so los ist heute, die kommenden Tage, das gibt's alles in der Übersicht auf inselradio.com im Eventkalender.
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2: Vielerorts ist es ein sonniger Dienstagmorgen in Deutschland, aber trotzdem noch recht frisch. Ein paar bewölkte Abschnitte haben wir auch dabei. Mit denen gibt es dann auch heute den Tag über ein paar Schauer. Temperaturen 19 bis 27 Grad. Wir haben im Moment Sonne bei 17 Grad in Hamburg, 16 Grad und Wolken in Berlin. 17 dann wiederum in Leipzig. Hier ist es ein bisschen bewölkter. Wolken auch in Düsseldorf, 16 Grad, 17 Grad und Sonne in Frankfurt. In Stuttgart ist auch schön freundlich und sonnig, 16 Grad. München ebenso, 16 Grad und Sonne. Schauen wir rüber in die Schweiz. Im Süden gibt es ein paar Regenwolken. In Zürich selber scheint die Sonne, 17 Grad. Und in Österreich haben wir auch viele Wolken dabei, Sonne. Aber auch in Wien mehr Sonne als Wolken, 20 Grad. Einmal der Blick nach Kopenhagen, 15 Grad, schön sonnig. Und in Rom scheint auch die Sonne ein bisschen weißer mit dabei am Himmel, 28 Grad.
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2: Sonne, Wolken und Sahara-Staub. Das ist das Programm am Himmel für heute über der Insel. Top-Temperatur dazu 39 Grad. Ab 12 gilt in der Inselmitte deshalb die orangene Hitzewarnstufe. Für den Rest gilt ebenso ab 12 Uhr dann Warnstufe gelb. Im Moment haben wir 29 Grad an der Ostküste Porto Cristo, 29 auch im Südwesten in Calviar und Inselmitte in Inca. Da messen wir 28 Grad. Schauen wir noch auf den Inselradio-Wettertrend. Morgen unverändert heiß mit Hitzewarnungen und einer Top-Temperatur von 39 Grad in der Inselmitte wieder. Dazu gibt's Sonne und Wolken im Mix. Regenwahrscheinlichkeit 10%.
1: 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Es ist 9 Uhr. 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
3: Im Studio Holger Dilk. Bundesinnenminister Dobrindt stellt heute das aktuelle Lagebild zum Thema Kindesmissbrauch vor. Zuletzt hatten die Behörden rund 18.000 Opfer gezählt. In über der Hälfte der Fälle kannten sich Opfer und Täter. Die Dunkelziffer an Taten dürfte noch deutlich höher sein, auch weil Täter strategisch und manipulativ vorgehen. Die Missbrauchsbeauftragte der Bundesregierung, Kerstin Klaus, sagte bei NTV:
4: Das führt dazu, dass junge Menschen, Kinder, Jugendliche nicht sprechen, nicht anzeigen. Und dann sind das ja häufig auch vertraute Menschen, die also nicht nur das Böse schlechthin sind, sondern auch die Menschen, denen Kinder und Jugendliche vertrauen. Dann haben wir die Aussage-gegen-Aussage-Konstellation und kein Täter wird zugeben, dass er die Taten verübt. Das heißt, Strafverfahren sind extrem belastend. Auch das führt dazu, dass wenig angezeigt wird.
3: Die Deutsche Bahn plant weitere Maßnahmen, damit Bahnhöfe sauberer und sicherer sind. Das Trinken von Alkohol an allen 5.400 deutschen Bahnhöfen soll verboten werden. Das hat Bahnchefin Palla in der Bild-Zeitung angekündigt. Ab spätestens Mitte Oktober soll es demnach soweit sein. Wer dann auf Bahnsteigen oder in den Hallen trinkt, muss mit einem Platzverweis rechnen. Ausgenommen von der Regelung bleiben Restaurants und Shops mit Ausschank sowie verschlossene Flaschen im Gepäck. Für Menschen mit Rollstuhl, Rollator oder Kinderwagen bleiben Bus und Bahn in Deutschland oft eine echte Herausforderung. Das zeigt eine neue ADAC-Auswertung. Lisa Schwarzkopf.
5: Häufig halten Bus und Bahnen nicht passend an der Haltestelle, also fahren zum Beispiel ein Stückchen zu weit oder halten zu weit von der Bordsteinkante weg. Dadurch wird es für viele beim Einsteigen schwer. Auch für Sehbehinderte fehlen vielerorts Orientierungshilfen. Der ADAC fordert deshalb, den Ausbau barrierefreier Haltestellen schneller voranzutreiben. Sitzmöglichkeiten gibt es demnach erfreulicherweise an nahezu allen Haltestellen.
3: Rund 1,9 Millionen Familien in Deutschland wären betroffen, wenn der Kindersofortzuschlag gestrichen wird. Das zeigt die Antwort der Bundesregierung auf eine linken Anfrage. Der Sofortzuschlag geht an Familien mit sehr geringem Einkommen. Schwarz-Rot begründet die Streichung mit Sparzwängen. Die Linke findet das inakzeptabel.
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2: Um kurz nach neun, Pia Eschenbach im Studio. Starten Sie gut in den Dienstag. Guten Morgen. Marisa Jallas ist im Studio. Guten Morgen.
6: Guten Morgen, grüß dich.
2: Heute in den Inselradio Mallorca Nachrichten. Hast du eigentlich irgendeine Tattoo-Sünde?
6: Nee, ich habe ja tatsächlich gar keine Tattoos, ja. Aber ich kenne ein paar Leute, die haben so witzige Tattoos einfach. Also ich habe mal einen hier gesehen in einer Facebook-Gruppe, der hat seine Nie-Nummer auf sein Handgelenk tätowiert.
2: Nein.
6: Weil der die halt immer vergessen hat und ich muss sagen, ich identifiziere mich ein bisschen damit, also ich fühl's.
2: Wie lustig. Ja. Das ist richtig kreativ, ja. Finde ich, weil eigentlich diese Nie-Nummer, ja. Die brauchst du, die ändert
6: Leben
2: sich ja nie.
6: Lang. Ja.
2: Die hast du ja für dein Leben lang.
6: Und dann kannst du mal nachgucken, so auf dem Handgelenk, Moment, da ist sie.
2: Paket annehmen,
6: ja.
2: Guck mal kurz auf meinen Arm.
6: Ja.
2: Wie lustig ist es bitte? Ich frage deshalb, denn ein spanischer Fußballspieler der spanischen Nationalmannschaft, der hat sich ein bisschen weit aus dem Fenster gelehnt und muss sich jetzt was tätowieren. Es war ein Wetteinsatz.
6: Oh, ich ahne Schlimmes.
2: Ja, und darum geht's gleich hier bei mir nach zwei Songs.
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1: 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Hier ist das Inselradio Mallorca und das ist Marc Cucurella. Aus der spanischen Fußballnationalmannschaft. Das ist der mit der wallenden Lockenmähne, der auch immer mit offenen Haaren Fußball spielt. Und man merkt schon, der ist für den Spaß zu haben. Mit dem kann man gut lachen, der macht gerne mal ein paar Witze. Und dieser Marc Cucurella hatte angekündigt, falls sie sich denn den WM-Titel holen, dann lässt er sich das Gesicht von Trainer Luis de la Fuente tätowieren. Tja, und jetzt hat er den Salat, weil Spanien ist Fußball-Weltmeister geworden. Er muss das jetzt irgendwie auch durchziehen.
2: Pues no lo sé, no lo sé todavía. Tengo que pensar a ver dónde me lo pongo. Tiene que ser un sitio visible, pero bueno, lo piense y tocará hacerlo.
1: Also er hat auf einer Pressekonferenz gesagt, er muss sich jetzt noch eine Stelle halt überlegen, wo das Tattoo hinkommt, weil es soll schon auch eine Stelle sein, wo man es dann auch sieht. Was sagt denn der Trainer dazu, Luis de la Fuente?
3: Ich habe Ihnen schon gesagt, da habt ihr euch richtig was eingebrockt. Sie haben einen wirklich großen Fehler gemacht. Aber gut, so schrecklich hässlich bin ich nun auch wieder nicht, dass Sie das Tattoo an einer Stelle verstecken müssen, wo es niemand sieht. Ich finde das schon witzig. Und wenn man etwas verspricht, dann sollte man es auch einhalten.
1: Auch wie bescheiden er das so sagt. So schrecklich hässlich bin ich ja jetzt auch wieder nicht. Das ist sehr sympathisch. Einmal laut ausgesprochen, dann muss man es jetzt halt auch durchziehen, ne? Hier ist das Inselradio.

0: 9.18 Uhr, wir schauen nochmal auf die Straßen.
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0: Stockender Verkehr nach wie vor auf der Ringautobahn in Richtung Andratsch, gerade auf der Höhe der Inka-Autobahn-Auffahrt. Da verzögert sich's heute Morgen. Und außerdem auch viel los auf der Flughafenautobahn stadteinwärts, Höhe Kongresspalast. Falls Sie noch was gesehen haben, Staus oder Blitzer, dann schicken Sie es durch an die Studio-WhatsApp 683 500 100.
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9.26 Uhr mit dem Inselradio Mallorca, als sie am Sonntag in Palma nach dem WM-Finale draußen gefeiert haben. Da ist es ihnen wahrscheinlich auch so gegangen, es war unglaublich heiß, auch noch nachts ganz lange. Nicht nur wegen der vielen Menschen, sondern einfach auch wegen der Temperaturen. Es gab neue Rekordwerte in dieser Nacht. Die Infos gibt's gleich dazu von Marisa Jalas in den Inselradio-Nachrichten nach einem Song.

0: Es ist 9.30 Uhr.
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2: Mit Marisa Challas. Hallo und schönen guten Morgen. Auf den Balearen haben bereits mehr als 1000 Familien den sogenannten Cheque Canguro beantragt. Mit der Förderung unterstützt die Regionalregierung die Betreuung von Kindern außerhalb der Schulzeiten. Pro Kind sind Zuschüsse von bis zu 1000 Euro möglich. Die Antragefrist für die aktuelle Förderrunde läuft noch bis zum 31. Juli. Im Herbst können außerdem Zuschüsse für die Ferienbetreuung und für die Beschäftigung einer Betreuungsperson beantragt werden. Voraussetzungen sind unter anderem ein Wohnsitz auf den Balearen, eine Berufstätigkeit der Eltern und bestimmte Einkommensgrenzen. 44 Tonnen Müll. So viel hat die städtische Reinigungsfirma Emaya im Juni in 31 Stadtvierteln von Palma eingesammelt. Die Arbeiten liefen im Rahmen des Reinigungsprogramms Palma Abhund. Zudem wurden entlang von rund 122 Kilometern Gehwegen und Bordsteinen Unkraut entfernt und knapp 879.000 Quadratmeter Straßen und Plätze gründlich gereinigt. Graffitis entfernen, Mülleimer leeren und illegal abgestellten Müll einsammeln gehört ebenfalls zum Programm. Auf Mallorca wird Schlafen gerade zur echten Herausforderung. Selbst nachts kühlt es kaum noch ab. In Palma wurde von Sonntag auf Montag sogar die heißeste Nacht seit Beginn der Aufzeichnungen gemessen. An der Wetterstation Porto Pi fiel die Temperatur nicht unter 27,7 Grad. Dazu kam eine Luftfeuchtigkeit von mehr als 90%. Noch wärmer blieb es nur in Port de Soia mit mindestens 28 Grad. Normal wären zu dieser Jahreszeit nachts etwa 23 Grad.
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2: Heute am Dienstag mit einem Sonne-Wolken-Mix und es liegt auch wieder Sahara-Staub in der Luft. Die Top-Temperatur 39 Grad und die Regenwahrscheinlichkeit, die beträgt heute 20%.
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3: Mit wem gehen Sie am liebsten durch die Schiebetür am Flughafen in Palma nach draußen? Wir haben auf Social Media bei uns ein Video gepostet von der Tür zum Glück. Und Sie kommentieren da auch schon ganz fleißig Ihre liebsten Mallorca-Reisepartner. Vielleicht sind Sie ja sogar heute dabei unter den 990 Starts und Landungen hier in Palma. Kommentieren Sie mal fleißig weiter, mit wem geht's dieses Jahr denn noch nach Mallorca?
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3: 9.32 Uhr, ich bin Pia Eschenbach. Einen schönen Dienstag, guten Morgen. Und wenn Sie mit dem Roller hier im Hochsommer über die Insel düsen, dann ist es ja wirklich so ein Gefühl, als würde jemand einem einen Föhn ins Gesicht halten bei der Hitze. Und diesen Föhneffekt, das ist gar nicht mal so weit hergeholt, den gibt's auch als Wetterphänomen, heißt tatsächlich so, kommt vor allem in der Tramontana vor. Was da dahinter steckt, das gibt's gleich hier beim Inselradio noch in der nächsten Viertelstunde.

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0: 9.39 Uhr, hier ist das Inselradio am Dienstag. Da schmilzt die Butter dahin auf dem Brötchen heute Morgen. Bei One Republic, liebe ich ja. Need Your Love spielen wir beim Inselradio in knapp 5 Minuten.
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0: Der Dienstagmorgen mit dem Inselradio Mallorca. Es sind wirklich richtig heiße Nächte derzeit auf der Insel. Bei teilweise wirklich um die 27 Grad. Und die Wetterexperten, die warnen davor, dass es noch heißere Nächte gibt wegen dem Föhneffekt. Ein Wetterphänomen, über das wir sprechen müssen. Dominik Jordan ist im Studio. Was heißt das?
1: Ja, der Föhneffekt, der kann vor allem in Banyal Bufar, in Valldemossa, Deiyar, Zoia und in Teilen von Escorca vorkommen. Also alles Orte in der Tramontana, und mit der Tramontana hängt dieses Phänomen auch so ein bisschen zusammen.
0: Okay, was passiert da?
1: Also stellen Sie sich vor, die Luft muss über das Tramontana-Gebirge klettern. Auf der Südseite, da steigt die Luft die Berge hoch, kühlt dabei dann ab und verliert einen Teil ihrer Feuchtigkeit. Sobald sie den Gipfel dann überquert hat, dann strömt sie auf der Nordseite dann wieder nach unten.
0: Und genau dabei wird sie dann so heiß.
1: Ganz genau, beim Absinken wird die Luft zusammengedrückt. Ah. Dadurch erwärmt sie sich ganz von selbst. Das ist ähnlich wie die Luft in einer Fahrradpumpe. Da wird sie ja auch warm, und wenn man sie zusammendrückt. Gleichzeitig wird sie dabei sehr trocken, und deshalb kann es auf der Nordseite der Tramontana plötzlich deutlich heißer sein als in anderen Teilen der Insel.
0: Okay, und deshalb spricht der spanische Wetterdienst dann auch von Nächten bis zu 35 oder 38 Grad. Das ist wirklich unglaublich warm für nachts.
1: Das ist ganz schön warm. Also normalerweise kühlt es ja nachts wenigstens so ein kleines bisschen ab. Beim Föhneffekt, ja, bleibt diese Abkühlung aber eigentlich fast komplett aus. Das bedeutet auch um 3 Uhr oder 4 Uhr morgens, da können die Temperaturen noch ganz schön warm sein, wie am Nachmittag teilweise.
0: Also verdienter Name auf jeden Fall, dieser Föhneffekt.

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3: Es sind ausgesprochen angenehme Temperaturen heute Morgen in Deutschland. Dazu gibt's ganz viel Sonne, lokal dann auch später dann am Mittag Quellwolken mit lokalen Schauern. Im Moment ist aber überall trocken und sonnig in Hamburg 18 Grad. Auch in Berlin scheint die Sonne mit ein bisschen Weiß am Himmel zu sehen, 18 Grad, 18 auch in Leipzig. Düsseldorf bewölkt, 17 Grad, 18 Grad und wiederum sonnig in Frankfurt. Stuttgart Sonne, 17 Grad, München 17 Grad mit ein paar Schleierwolken davor. Vor der Sonne. Schauen wir auf die Schweiz im Süden. Lokalwolken, 18 Grad dann in Zürich. Hier ist es wolkenlos. Und auch in Österreich gibt es einen Mix aus Sonne und Wolken. Wien aktuell 20 Grad. Stockholm 18 Grad und auch hier ist es schön sonnig. Genauso wie in Oslo bei 17 Grad.
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3: Sonne, Wolken und Sahara-Staub teilen sich heute den Himmel über der Insel. Top-Temperatur dazu, sagt der spanische Wetterdienst, 39 Grad. Bedeutet, ab 12 Uhr gilt dann heute auch wieder für die Inselmitte eine orangene Hitzewarnstufe. Für den Rest der Insel gilt Warnstufe gelb. Im Moment sind wir angekommen bei 30 Grad in Felanitsch, 31 in Santa Maria de la Salut und Alcudia liegt bei 29 Grad jetzt heute Morgen. Schauen wir noch auf den Inselradio-Wettertrend. Morgen selbes Programm. Es wird wieder heiß mit Hitzewarnungen, einer Top-Temperatur von 39 Grad in der Inselmitte. Dazu Sonne und Wolken im Mix, Regenwahrscheinlichkeit 10%.
2: 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Es ist 10 Uhr. 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
4: Im Studio Holger Dilk. Zum Thema Kindesmissbrauch in Deutschland gibt es heute aktuelle Zahlen. Bundesinnenminister Dobrindt stellt das neue Lagebild vor. Zuletzt hatten die Behörden rund 18.000 Opfer gezählt. Die Dunkelziffer ist wohl noch deutlich größer, denn für Betroffene ist es sehr schwer, darüber zu sprechen. Tanja von Bodelschwing von der Beratungsstelle Nina sagt im ZDF.
5: Viele Betroffene haben das Gefühl, sie haben irgendwie vielleicht auch eine Mitschuld. Sie haben große Angst, was eigentlich passiert, wenn sie darüber sprechen. Was passiert dann mit den Tatpersonen, wenn das mein eigener Vater ist? Was passiert dann mit mir? Was passiert mit meiner Familie? Und dazu kommt, dass man es auch erstmal erkennen muss. Wenn man groß wird in einer Familie, wo das, ich sag mal, vielleicht sogar an der Tagesordnung ist oder sehr normal, dann muss man erstmal erkennen und verstehen, was einem da passiert.
4: Wer mit Rollstuhl, Rollator oder Kinderwagen unterwegs ist, stößt in Bus und Bahn noch oft auf Hindernisse, vor allem beim Einsteigen. Ein ADAC-Test zeigt, ein Großteil der Busse hält nicht nah genug an der Bordsteinkante oder fährt zu weit. Auch Orientierungshilfen für Sehbehinderte fehlen häufig. Ein Bierchen am Bahnhof trinken, das ist wohl bald verboten. Die Deutsche Bahn will ein Alkoholverbot auf allen rund 5.400 Bahnhöfen in Deutschland einführen. Das hat Konzernchefin Pala in der Bild-Zeitung angekündigt. Finn Riebesell freundlieb.
6: Bis Mitte Oktober soll die neue Regelung umgesetzt sein. Bisher gilt das Verbot schon an einigen großen Bahnhöfen. Jetzt soll es bundesweit gelten. Ziel ist, die Bahnhöfe sicherer und sauberer zu machen. Wer trotzdem mit einer offenen Flasche erwischt wird, muss mit einem Platzverweis rechnen. Ausgenommen von der Regelung bleiben Restaurants und Shops mit Ausschank sowie verschlossene Flaschen im Gepäck.
4: Die Angriffe zwischen USA und Iran gehen weiter. Washington will Teheran daran hindern, wieder Schiffe in der Straße von Hormuz anzugreifen. US-Präsident Trump drohte außerdem mit Rache für getötete US-Soldaten. Die iranische Armee meldet unterdessen weitere Angriffe auf US-Verbündete in der Region. Wer ins Schwimmbad gehen will, muss tiefer in die Tasche der Badehose greifen. Die Eintrittspreise für Frei- und Hallenbäder sind aktuell knapp 4% höher als im Vorjahr, so Zahlen des Statistischen Bundesamtes. Immerhin, Sonnenschirme oder Badebekleidung sind günstiger geworden.
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3: Um 2:10 Pierre Eschenbach hier im Studio. Einen schönen Dienstag. Hallo zusammen. Die WM ist vorbei, aber die Musik, die bleibt uns noch lange erhalten. Und da spreche ich jetzt nicht von Aitana mit Superestrella oder Shakira mit Dai Dai. Das sind ja so die gängigen Songs jetzt diese WM gewesen. Sondern wir gucken gleich mal nach Kap Verde, was da musikalisch so abgeht. Gibt's gleich nach zwei Songs.

0: traumhafte, lange, weiße Sandstrände, türkisblaues Wasser und es geht ausnahmsweise mal nicht um Mallorca, sondern um Kap Verde. 3600 Kilometer Luftlinie sind es von hier bis in den Inselstaat vor der Küste von Westafrika. Und trotzdem hat es ein Song über diesen weiten Weg bis zu uns nach Palma geschafft.
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0: Die Fußball-WM hat vielen Ländern ja Sichtbarkeit verschafft, in diesem Jahr auch musikalisch. Und obwohl das Turnier schon vorbei ist, die Musik bleibt. So wie zum Beispiel der Song Siki Siki. Stammt von den beiden Musikern Lisandro Cusci und Looney Johnson und deren beiden Eltern sind aus Kap Verde. Der gemeinsame Song Siki Siki ist während der Fußball-Weltmeisterschaft in Kap Verde zur inoffiziellen WM-Hymne geworden, bei der übrigens ja der kleine Inselstaat die Gruppenphase überstanden hat und tatsächlich in die K.O.-Runde eingezogen ist. Also es war wirklich die perfekte Sensation. Der Song ist eine Liebeserklärung an Kap Verde, vor allem an das kapverdische Kizomba. Das hat Looney Johnson in einem Interview verraten.
2: Bevor ich mit dem Singen und Produzieren angefangen habe, war ich Kizomba-DJ. Ich habe in Clubs in Portugal, in Lissabon aufgelegt. In Kap Verde sagen wir Cabo Love, das ist das kapverdische Kizomba. Ich liebe diesen Stil.
0: Hier jetzt also eine große Portion Cabo Love für Sie mit Looney Johnson und Lisandro Cusci und ihrem Song Siki Siki.
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0: Harry Styles am Dienstagmorgen mit dem Inselradio und gleich bei uns Amy Winehouse. Rehab finde ich immer ein bisschen empowernd fast schon. Gibt so einen kleinen Anschubser ans Ego weiter. Sehr starke Personality gibt's gleich beim Inselradio in gut 5 Minuten.
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0: Es ist 10:30.
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2: Mit Marisa Challas. Hallo und schönen guten Tag. Auf Mallorca wird Schlafen gerade zur echten Herausforderung. Selbst nachts kühlt es kaum noch ab. In Palma wurde von Sonntag auf Montag sogar die heißeste Nacht seit Beginn der Aufzeichnungen gemessen. An der Wetterstation Porto Pi fiel die Temperatur nicht unter 27,7 Grad. Dazu kam eine Luftfeuchtigkeit von mehr als 90%. Noch wärmer blieb es nur in Port de Soia mit mindestens 28 Grad. Normal wären zu dieser Jahreszeit nachts etwa 23 Grad. Sie sind über einen Meter lang, gelblich bis braun gefärbt und haben auffällig dunkle Flecken. Rund um Bunyola sind jetzt mehrfach Hufeisennattern gesichtet worden. In Sacoma und Esputschwert entdeckten Anwohner die Tiere teilweise in der Nähe eines Kinderspielplatzes. Für Menschen sind die Schlangen laut der Balearischen Artenschutzbehörde weder giftig noch gefährlich. Die Hufeisennatter gilt auf Mallorca allerdings als invasive Art. Ende letzten Jahres hat Mallorcas Inselrat die alte Textilfabrik Fabrica Nova in Soia gekauft. Jetzt gehen dort die dringenden Sicherungsarbeiten weiter. Die übrigen Gebäude des denkmalgeschützten Industriekomplexes werden abgestützt und provisorisch überdacht. So soll verhindert werden, dass Regenwasser eindringt und weitere Teile einstürzen. Die Arbeiten dauern voraussichtlich 5 Monate und kosten rund 1,5 Millionen Euro. Später soll in der Fabrica Nova dann das Textilmuseum von Mallorca entstehen.
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2: Heute ist es wieder heiß bei uns mit einer Top-Temperatur von 39 Grad. Es gibt aber auch ein paar Wolken am Himmel. Und es liegt auch wieder Sahara-Staub in der Luft. Die Regenwahrscheinlichkeit 20%.
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0: 683-500-100 Inselradio-Hörerin Ramona hat sich reingemeldet an die Studio-WhatsApp und fragt, ob wir denn wissen, wann und wo diesen Sommer die Nachtmärkte stattfinden? Natürlich wissen wir das. Dafür klicken Sie sich einfach rein auf inselradio.com auf die Pinnwand. Da haben wir einige Nachtmarktadressen für Sie diesen Sommer an der Playa de Muro. Da ist zum Beispiel täglich ab 19 Uhr ein Nachtmarkt oder morgen ist dann wieder der Sunset Market, sehr berühmt in Portals, ab 18 Uhr. Und in Sacoma auch morgen Nachtmarkt ab 20 Uhr. Also es gibt ganz, ganz viele Möglichkeiten. Alle Uhrzeiten und Orte gibt's auf der Inselradio-Pinnwand.
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0: Guten Morgen, ich bin Pia Eschenbach. Schönen Dienstag.
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0: einmal das Stand-Up-Board geschultert. Wir gehen an den Strand.
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0: Bisher sind uns 3 Flaggen gemeldet heute Morgen. Einmal rote Flagge in der Gemeinde Manacor an der Cala Anguilla, dann ebenso gelb in der Gemeinde Manacor an der Cala Antena und im Süden an der Playa de Palma, da weht auch die gelbe Flagge. Für den Strandtipp heute vom Inselradio Mallorca geht's in einen Ort im Südwesten der Insel. Ich finde, da ticken die Uhren ein bisschen anders. Die Zeit bleibt da eigentlich schon fast stehen. St. Elm. Ein wahnsinnig schönes ehemaliges Fischerdörfchen. Und da gibt es auch einen kleinen Sandstrand mit Liegen direkt am Ortseingang. Sie haben da einen Parkplatz gegenüber. 5 € kostet der für den ganzen Tag. Es fahren aber auch Busse nach St. Elm von Port Andratx aus. Der Strand an sich ist ja recht überschaubar. Es gibt Duschen, es gibt Rettungsschwimmer, Liegenvermietung, ist eigentlich alles da. Und in der Umgebung sind dann auch ganz viele kleine Geschäftchen zum Bummeln, Restaurants, Cafés. Also ein tolles Fleckchen jetzt im Südwesten der Insel. Lohnt sich auch, außerdem da ein bisschen durch die Gässchen dann zu streifen von St. Elm. Und jetzt gerade sind auch noch ein paar wenige Liegen frei, aber es fühlt sich schon ganz gut.
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1: 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Und wir beleuchten das Ganze mal und vor allem, was es auch für Auswirkungen natürlich hat in der Partyhochburg. Nicht nur für die Feiernden, sondern auch für ganz, ganz viele Restaurants und vor allen Dingen, wie jetzt der Tourismusverband dagegen vorgehen möchte, weil immer ist noch nicht so ganz klar aufgelöst worden, warum da so großflächig der Strom ausgefallen ist. Klären wir alles in meiner Sendung.
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5: Heute in Deutschland erst eine freundliche Mischung aus Sonne und Wolken, im Verlauf vermehrt Quellwolken, die aber nur vereinzelt und bevorzugt in der Mitte Schauer bringen. Die Temperaturen, die steigen heute auf den ostfriesischen Inseln auf 19 Grad und bis zu 27 Grad. Im Breisgau in Hamburg haben wir derzeit viel Sonnenschein bei 20 Grad, Berlin Sonne-Wolken bei 20 Grad. Genauso wie in Leipzig bei 19, in Düsseldorf ist es eher zugezogen, aber 18, Frankfurt Sonne-Wolken 20, Stuttgart überwiegend sonnig bei 19, in München Bewölkung bei 18 Grad. In der Schweiz auch ein Mix aus Sonne und Wolken. Rund um Zürich aber blauer Himmel bei 19 Grad. In Österreich gleiche Situation, rund um Wien derzeit blauer Himmel bei 21 Grad. In London, da ist es bewölkt bei 19. Und in Rom strahlender Sonnenschein bei 32 Grad.
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5: Ja, Sonne, Wolken auch heute hier bei uns im Mix. Auch Sahara-Staub hängt mal wieder in der Luft. Top-Temperatur laut spanischem Wetterdienst 39 Grad, Regenwahrscheinlichkeit 20%. Dazu wieder Wetterwarnungen von 12 bis 20 Uhr in der Farbe Orange für die Inselmitte und den Rest der Insel in der Farbe Gelb. In Sineo haben wir derzeit 32 Grad, hier in Palma 33 Grad und in Colonia de San Jordi 32 Grad. Der Inselradio-Wettertrend morgen eigentlich unverändert heiß mit Hitzewarnung und einer Top-Temperatur von 39 Grad in der Inselmitte. Dazu gibt es wieder Sonne und Wolken im Mix. Die Regenwahrscheinlichkeit, die liegt bei 10%.
4: 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Es ist 11 Uhr. 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
6: Im Studio Holger Dilk. Vor allem Mädchen sind die Opfer und Männer die Tatverdächtigen. Die Zahl der Fälle von sexuellem Missbrauch an Kindern und Jugendlichen bundesweit ist gestiegen. Anne Brauer.
7: Ja, und zwar auf gut 18.300 Fälle letztes Jahr. Die Dunkelziffer dürfte allerdings noch sehr viel höher sein. In der Mehrzahl der Fälle kannten sich Täter und Opfer schon vor dem Missbrauch. Zurückgegangen sind die Fälle von Kinderpornografie, deutlich angestiegen dagegen die von Jugendpornografie. Möglicherweise, weil immer häufiger KI für solche Bilder oder Videos genutzt wird. In diesem Bereich sind übrigens die meisten Tatverdächtigen selbst noch minderjährig.
6: Rund 1,9 Millionen Familien in Deutschland wären betroffen, wenn der Kindersofortzuschlag gestrichen wird. Das zeigt die Antwort der Bundesregierung auf eine linken Anfrage. Der Sofortzuschlag geht an Familien mit sehr geringem Einkommen. Schwarz-Rot begründet die Streichung mit Sparzwängen. Die Linke findet das inakzeptabel. Die Deutsche Bahn plant ein Alkoholverbot an allen 5.400 deutschen Bahnhöfen. Es soll bis Mitte Oktober eingeführt werden und dafür sorgen, dass die Bahnhöfe sicherer und sauberer werden. Die Gewerkschaft der Polizei ist zwar grundsätzlich für so ein Verbot, fordert aber auch, das Trinken in Zügen zu verbieten. Gleichzeitig ist sie skeptisch, wie das überhaupt durchgesetzt werden soll. GdP-Vize Alexander Preutz sagte bei NTV.
8: Wer soll es kontrollieren? Wir haben Überstunden, wir haben Krankheitssituationen in der Polizei, wir haben ein Personaldefizit. Hier muss natürlich eine konsequente Umsetzung auch dieses Alkoholverbots erfolgen. Dafür brauchen wir aber definitiv mehr Personal bei der Bundespolizei.
6: Die Deutschlandpläne des italienischen Zugunternehmens Italo werden konkreter. Der Konzern hat jetzt knapp 30 Schnellzüge im Wert von 3 Milliarden Euro bei Siemens bestellt. Italo will der Deutschen Bahn ab 2028 Konkurrenz machen. Es geht unter anderem um die Fernverkehrsstrecke München-Berlin-Hamburg.
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5: So, jetzt muss ich mich hier erstmal ein bisschen einrichten. Alle Regler auf Null stellen. Und dann können wir so langsam reinstarten in meine Sendung an diesem Dienstag. Bis 15 Uhr begleite ich Sie durch diesen wieder mal sehr, sehr heißen Dienstag mit einer extrem hohen Luftfeuchtigkeit. Wir versuchen uns gegenseitig kühle Gedanken zu bereiten. Mein Name ist Klaas de Holcke. Schönen guten Tag, hallo.
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0: kennen sie von unserem Inselradio Sommersong 2024. Roberta Fautek. Die junge Künstlerin aus Madrid ist mehrsprachig aufgewachsen, spricht Deutsch, Englisch und Spanisch und ist schon sehr früh zur Musik gekommen.
1: Wenn ich Musik mache, kann ich also viele, viele Gefühle ausdrücken und deswegen mache ich Musik, seit ich klein bin.
0: Heute komponiert Roberta Fautek ihre Songs selbst in mehreren Sprachen und begleitet sich dabei unter anderem auf Klavier und Gitarre. Im Fernsehen war sie schon häufiger zu sehen, unter anderem als Finalistin bei La Voz Kids España und im Halbfinale bei The Voice Kids Germany. Ebenfalls mal bei The Voice of Germany mit dabei war Jayla Brown. Jayla Brown steht für kraftvollen Soul, Latin und Jazz. Ihre musikalischen Wurzeln liegen in Kuba. Und genauso wie Roberta Fautek hat auch sie ganz früh angefangen.
2: Mit 7 ging ich ans Musikkonservatorium in Havanna. Und als ich 10 war, wusste ich schon, dass die Musik mein Leben prägen wird.
0: International bekannt wurde Jayla Brown vor allem durch ihre Tina Turner Tribute Shows. Und zu Mallorca hat sie eine ganz besondere Verbindung.
2: Ich liebe Mallorca, weil die Insel für mich die perfekte Mischung aus Deutschland und Spanien ist. Mein Lieblingsort ist Valdemosa und mein Lieblingsstrand ist Calabria.
0: Und ihre Lieblingsbühne wird am 1. August auf dem Festivalgelände Estradi sein. 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

Flughafen von Palm am ist es zu einer wirklich sehr kuriosen Festnahme gekommen, weil sich ein Dieb eine sehr originelle Abzockmethode hat einfallen lassen, wo man wirklich sich fragen muss, wie kommt man so auf so eine Idee? Jetzt wird auf jeden Fall gleich erzählt von Marisa Challas in unseren Inserate Mallorca Lokalnachrichten um 1:01.

0: Wir haben es 11:58.
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2: Mit Marisa Challas. Hallo und schönen guten Tag. Auf Mallorca wird Schlafen gerade zur echten Herausforderung. Selbst nachts kühlt es kaum noch ab. In Palma wurde von Sonntag auf Montag sogar die heißeste Nacht seit Beginn der Aufzeichnungen gemessen. An der Wetterstation Porto Pi fiel die Temperatur nicht unter 27,7 Grad. Dazu kam eine Luftfeuchtigkeit von mehr als 90%. Noch wärmer blieb es nur in Port de Soia mit mindestens 28 Grad. Normal wären zu dieser Jahreszeit nachts etwa 23 Grad. Er soll auf Mallorca angebliche Krebsheilungsgeräte für 7.000 Euro verkauft haben. Ein deutscher Unternehmer steht deshalb vor dem Provinzgericht in Palma. Laut Privatklage gab er sich als Arzt aus und versprach, mit energetisiertem Wasser, das das Gerät erzeugen sollte, Krebs heilen zu können. Ein erkrankter Kunde kaufte das Gerät und sagte sogar eine geplante Operation ab. Sein Zustand soll sich danach verschlechtert haben. Die Privatklage fordert 9 Jahre Haft sowie Schadenersatz. Die Staatsanwaltschaft selbst hat keine Anklage erhoben. Am Flughafen von Palma hat die spanische Nationalpolizei einen mutmaßlichen Taschendieb festgenommen. Der Mann soll sich als Tourist getarnt und gezielt Reisende im Parkplatzbereich bestohlen haben. Ein Urlauber bemerkte den Diebstahl, während er seinen Mietwagen kontrollierte. Verschwunden waren unter anderem ein Tablet, eine Geldbörse mit Dokumenten, Bargeld und ein Rucksack. Die Polizei identifizierte den Verdächtigen und nahm ihn am Dienstagabend erneut auf dem Flughafenparkplatz fest. Der Mann ist bereits wegen ähnlicher Delikte bekannt.
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2: Heute mit einem Sonne-Wolken-Mix und einer Top-Temperatur von 39 Grad. Daher gibt's auch wieder verschiedene Hitzewarnungen. Die Regenwahrscheinlichkeit 20%.
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0: 2 Kreuzfahrtschiffe heute Morgen gekommen in den frühen Morgenstunden, wobei das zweite Schiff gar nicht mal so früh gekommen ist. Los ging's auf jeden Fall mit der Marella Discovery 2, die ist um 5:20 aus Palamas gekommen, fährt 21.45 Uhr weiter nach Ajaccio und dann die Costa Pacifica. Die ist um 9:45 aus La Seine gekommen und fährt um 21 Uhr weiter nach Valencia.
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0: Mit Klaas Rolke an ihrer Seite an diesem Dienstag.
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0: Musikalisch jetzt mit unserem ganz großen Highlight und Abschluss. In ein paar Tagen am 1. August feiert das Inselradio Mallorca Geburtstag. Und er ist mit dabei, Nico Santos. Jetzt hören wir ihn mit All Time High. 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

0: Fergie war das hier beim Inserate Mallorca, ja auch ehemaliges Mitglied der Black Eyed Peas, die ja auch hier schon mal auf der Insel gespielt haben mit Big Girls Don't Cry. Gleich geht's weiter mit Lena, aka famously known als Lena Meyer-Landrut mit Looking for Love, spiele ich gleich.
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1: Heute lassen Sie den Abend bei Live-Musik über der Bucht von Palma ausklingen. Richtig schön auf der Terrasse des Hotels Victoria Gran Meliá. Da erleben Sie bei The Grand Revival einen Abend mit Cocktails, toller Atmosphäre und Blick auf den Sonnenuntergang. Wenn es jedenfalls die Wolken zulassen sollten. Zu jedem Cocktail gibt es einen kleinen kostenlosen Snack dazu. Außerdem werden Tapas angeboten. Ob Sie sich jetzt also mit Freunden treffen oder einfach nur den Abend allein genießen. Das Grand Revival bietet den perfekten Rahmen. Der Eintritt, der ist frei. Das ein weiterer Vorschlag, was man heute Schönes machen kann an diesem Dienstag hier bei uns auf der Insel. Wir haben noch ganz viel mehr im Angebot. Finden Sie, wie gewohnt, auf inselradio.com in unserem Eventkalender.
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4: Heute nach teilweise sonnigem Start in Deutschland. Im Verlauf ein Mix aus Sonne und Wolken, vor allem in der Mitte örtlich Schauer. Am meisten Sonne im Südwesten und an der Ostsee. Die Temperaturen, die steigen auf den ostfriesischen Inseln auf 19 Grad und bis zu 27 Grad im Breisgau. In Hamburg haben wir derzeit sehr viel Sonne bei 21 Grad. Berlin Sonne, Wolken bei 21, genauso wie in Leipzig bei 20. Düsseldorf überwiegend sonnig bei 19. Frankfurt dann wieder Sonne, Wolken 21, Stuttgart 20, München 19 Grad. Überall wechseln sich Sonne und Wolken ab. In der Schweiz haben wir ebenfalls gerade im Südosten Sonne und Wolken im Mix. Rund um Zürich aber derzeit klarer Himmel, blauer Himmel bei 21 Grad. In Österreich dagegen Sonne und Wolken, aber auch da rund um Wien überwiegend klarer Himmel bei 22 Grad. In Porto haben wir 23 Grad, auch dort wechseln sich Sonne und Wolken ab. In Oslo dagegen Sonne pur bei 23 Grad.
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4: Sonne und Wolken auch heute wieder bei uns im Mix. Auch Sahara-Staub, der hängt mal wieder in der Luft mit da drin. Top-Temperatur 39 Grad laut spanischem Wetterdienst. Die Regenwahrscheinlichkeit 20%. Dazu wieder auch eine Wetterwarnung von 12 bis 20 Uhr in der Farbe Orange für die Insel Mitte und den Rest der Insel in der Farbe Gelb. In Andratx haben wir 33 Grad, in Kalaratjada 32 Grad und Zeuja 33 Grad. Der Inselradio-Wettertrend morgen unverändert heiß mit Hitzewarnung und einer Top-Temperatur von 39 Grad in der Inselmitte. Dazu Sonne und Wolken im Mix. Die Regenwahrscheinlichkeit, die liegt bei 10%.
3: 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Es ist 12 Uhr. 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
5: Im Studio Holger Dilk. In Deutschland gibt es mehr Fälle von sexuellem Missbrauch an Kindern und Jugendlichen. Über 18.000 zählten die Behörden vergangenes Jahr. Die Dunkelziffer ist wohl noch deutlich größer. Denn für Betroffene ist es sehr schwer, darüber zu sprechen. Tanja von Bodeschwing von der Beratungsstelle Nina sagt im ZDF.
6: Viele Betroffene haben das Gefühl, sie haben irgendwie vielleicht auch eine Mitschuld. Sie haben große Angst, was eigentlich passiert, wenn sie darüber sprechen. Was passiert dann mit den Tatpersonen, wenn das mein eigener Vater ist? Was passiert dann mit mir? Was passiert mit meiner Familie? Und dazu kommt, dass man es auch erstmal erkennen muss, wenn man groß in einer Familie, wo das, ich sag mal, vielleicht sogar an der Tagesordnung ist oder sehr normal, dann muss man erstmal erkennen und verstehen, was einem da passiert.
5: Die Deutschlandpläne des italienischen Zugunternehmens Italo werden konkreter. Der Konzern hat jetzt knapp 30 Schnellzüge im Wert von 3 Milliarden Euro bei Siemens bestellt. Italo will der Deutschen Bahn ab 2028 Konkurrenz machen. Es geht unter anderem um die Fernverkehrsstrecke München-Berlin-Hamburg. Die Bahn will Alkohol an allen Bahnhöfen in Deutschland verbieten und so für mehr Sicherheit sorgen. Jana Klonikowski.
7: Bis Mitte Oktober soll es nach und nach verboten werden, Alkohol im Bahnhof zu trinken. Wer geschlossene Flaschen Bier, Wein oder Schnaps dabei hat, muss aber nicht mit Konsequenzen rechnen. Auch das Trinken in Bahnhofsrestaurants bleibt erlaubt. So ein Alkoholverbot gibt es schon an einigen großen Bahnhöfen wie Hamburg oder München. Jetzt soll es flächendeckend kommen. Wir greifen durch, sagt Bahnchefin Paller. Es geht um den Schutz von Fahrgästen und Bahnmitarbeitern. Zuletzt war ein Zugbegleiter bei einem Streit mit einem betrunkenen Fahrgast aus einem fahrenden Zug gestürzt.
5: Wer ins Schwimmbad gehen will, muss tiefer in die Tasche der Badehose greifen. Die Eintrittspreise für Frei- und Hallenbäder sind aktuell knapp 4% höher als im Vorjahr, so Zahlen des Statistischen Bundesamtes. Immerhin, Sonnenschirme oder Badebekleidung sind günstiger geworden.
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4: Ja, und da dümpelt der Dienstag wieder so vor sich hin in der Hoffnung, dass sie früh angefangen haben und jetzt schon mal über eine leckere anstehende Mittagspause nachdenken dürfen und können. Wenn das der Fall sein sollte, wünsche ich einen guten Appetit. Mein Name ist Klaas Tucholke. Schönen Dienstag.
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1: Insgeheim haben wir es doch schon immer gewusst. Und zwar, dass Spaniens bestes Hotel hier auf Mallorca steht. Also das jedenfalls die Entscheidung bei den TripAdvisor Traveler's Choice Awards. Und TripAdvisor ja doch schon eine ganz schöne Hausmarke in der Welt der Reisebranche. Da hat nämlich das Boutique-Hotel San Jaume in Palmas Altstadt in ganz Spanien die Bestnote abgeräumt. Generell finden sich auch 4 Hotels unter den besten 20. Auf Platz 9 folgt dann das 5-Sterne-Hotel Es Prince, das Hotel Basilica, das erreicht Rang 15, das San Francisco Hotel Singular, das erreicht Platz 19. Also herzlichen Glückwunsch an die 4 Hotels und natürlich an Spaniens bestes Hotel, das hier auf Mallorca steht. Das Boutique Hotel San Jaume in Palmas Innenstadt erreicht Platz 1 bei den TripAdvisors Traveler's Choice Awards.
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unseren Inserat Mallorca Lokalnachrichten gibt es gleich eine kleine Müllstatistik, wie viel denn hier in Palma Stadtvierteln von der Reinigungsfirma Imaya im letzten Monat eingesammelt worden sind. Gibt es um

0: Wir haben es eine Minute nach halb eins.
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2: Mit Marisa Challas. Hallo und schönen guten Tag. Ende letzten Jahres hat Mallorcas Inselrat die alte Textilfabrik Fabrica Nova in Zoya gekauft. Jetzt gehen dort die dringenden Sicherungsarbeiten weiter. Die übrigen Gebäude des denkmalgeschützten Industriekomplexes werden abgestützt und provisorisch überdacht. So soll verhindert werden, dass Regenwasser eindringt und weitere Teile einstürzen. Die Arbeiten dauern voraussichtlich 5 Monate und kosten rund 1,5 Millionen Euro. Später soll in der Fabrica Nova dann das Textilmuseum von Mallorca entstehen. 44 Tonnen Müll. So viel hat die städtische Reinigungsfirma Emaya im Juni in 31 Stadtvierteln von Palma eingesammelt. Die Arbeiten liefen im Rahmen des Reinigungsprogramms Palma ab Hund. Zudem wurden entlang von rund 122 Kilometern Gehwegen und Bordsteinen Unkraut entfernt und knapp 879.000 Quadratmeter Straßen und Plätze gründlich gereinigt. Graffitis entfernen, Mülleimer leeren und illegal abgestellten Müll einsammeln gehört ebenfalls zum Programm. Nach dem tödlichen Unfall bei Poyenza hat die Guardia Civil jetzt den mutmaßlichen Fahrer festgenommen. Der junge Mann soll gestern Morgen auf der Landstraße zwischen Poyenza und Porte Poyenza einen 83-jährigen Radfahrer erfasst und anschließend Fahrerflucht begangen haben. Ein Zeuge verfolgte ihn noch, der Fahrer flüchtete jedoch weiter. Der Radfahrer starb trotz Reanimationsversuchen noch an der Unfallstelle. Der Verdächtige soll heute einem Richter vorgeführt werden.
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2: Heute ist es wieder heiß bei uns mit einer Top-Temperatur von 39 Grad. Es gibt aber auch ein paar Wolken am Himmel. Und es liegt auch wieder Sahara-Staub in der Luft. Die Regenwahrscheinlichkeit 20%.
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0: Klasse Rolke hier am Dienstag.
1: Guten Tag, Mallorca.
0: Ja, trotz grauer Suppe mit ganz viel Sahara-Staub und Wolken haben wir doch sehr, sehr heiße 39 Grad in der Spitze. Da zieht es doch sehr, sehr viele Leute auch heute wieder an den Strand.

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2: Ja, heute ging es erstmal teilweise sonnig los in Deutschland. Im Verlauf dann aber jetzt mittlerweile ein Mix aus Sonne und Wolken. Vor allem in der Mitte örtlich auch Schauer. Am meisten Sonne gibt es im Südwesten und an der Ostsee. Die Temperaturen, die steigen auf den ostfriesischen Inseln auf 19 Grad und bis zu 27 Grad. Im Breisgau in Hamburg haben wir derzeit 22 Grad. Dort gibt es einen Mix aus Sonne und Wolken. In Berlin ist es überwiegend zugezogen bei 22 Grad. In Leipzig Sonne und Wolken 21. In Düsseldorf dagegen ganz viel Sonne bei 20 Grad. Frankfurt wiederum Sonne und Wolken 22, genauso wie in Stuttgart bei 21. Und München da überwiegend sonnig bei 19 Grad. In der Schweiz wird es immer sonniger. Rund um Zürich derzeit ganz viel Sonne bei 22 Grad. In Österreich, da gibt es teilweise jetzt schon die ersten Hitzegewitter. Gerade im Süden des Landes, rund um Wien aber derzeit Schleierwolken und teilweise sonnig bei 23 Grad. In Dublin haben wir Wolken bei 18 Grad. Und in Belgrad viel Sonnenschein bei 29 Grad.
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2: Sonne und Wolken gibt es heute wieder im Mix hier bei uns auf der Insel. Auch Sahara-Staub, der hängt mal wieder in der Luft fest, macht das Ganze noch trüber und milchiger. Top-Temperatur heute 39 Grad laut spanischem Wetterdienst. Die Regenwahrscheinlichkeit bei 20%. In Sineo haben wir derzeit 34 Grad. In Sacalobra 30 Grad und Calador 31 Grad. Wir haben auch heute wieder eine Wetterwarnung von 12 bis 20 Uhr in der Farbe Orange. Für die Inselmitte und den Rest der Insel in der Farbe Gelb aufgrund der Temperaturen, die noch krasser ansteigen werden. Hier bei uns in Palma mittlerweile schon 36 Grad. Der Inselradio-Wettertrend morgen eigentlich unverändert heiß mit Hitzewarnung und einer Top-Temperatur von 39 Grad in der Inselmitte. Dazu Sonne und Wolken im Mix. Die Regenwahrscheinlichkeit, die liegt bei 10%.
1: 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Es ist 13 Uhr. 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
3: Im Studio Holger Dilk. Vor allem Mädchen sind die Opfer und Männer die Tatverdächtigen. Die Zahl der Fälle von sexuellem Missbrauch an Minderjährigen ist gestiegen. Letztes Jahr waren es gut 18.300. Während die Fallzahlen bei Kinderpornografie nach unten gegangen sind, gibt es bei der Jugendpornografie ein deutliches Plus. Möglicherweise, weil immer häufiger KI für solche Bilder oder Fotos genutzt wird. BKA-Präsident Holger Münch.
4: Auch ohne großes Wissen kann man aus harmlosen Aufnahmen Kinder-, Jugendpornografische Inhalte erstellen. Und was wir auch wissen aus der Forschung ist, dass die psychischen Folgen und die emotionalen Belastungen für Betroffene bei einer solchen Form von digitaler Gewalt in ihrer Schwere vergleichbar sind mit auch direkten physischen sexualisierten Gewalterfahrungen. Also das heißt, wir müssen das sehr, sehr ernst nehmen.
3: Familienministerin Prien geht fest davon aus, dass die CDU bei ihrem Nein zur Leihmutterschaft bleibt. Jens Spahns Vaterschaft dank einer US-Leihmutter hat die Debatte entfacht. Offen zeigt sich Prien dagegen dafür, etwa die Altersgrenze bei Adoptionen zu lockern. Die Deutsche Bahn plant ein Alkoholverbot an allen 5.400 deutschen Bahnhöfen. Es soll bis Mitte Oktober eingeführt werden und dafür sorgen, dass die Bahnhöfe sicherer und sauberer werden. Die Gewerkschaft der Polizei ist zwar grundsätzlich für so ein Verbot, fordert aber auch, das Trinken in Zügen zu verbieten. Gleichzeitig ist sie skeptisch, wie das überhaupt durchgesetzt werden soll. GdP-Vize Alexander Peutz sagte bei NTV.
5: Wer soll es kontrollieren? Wir haben Überstunden, wir haben Krankheitssituationen in der Polizei, wir haben ein Personaldefizit. Hier muss natürlich eine konsequente Umsetzung auch dieses Alkoholverbots erfolgen. Dafür brauchen wir aber definitiv mehr Personal bei der Bundespolizei.
3: Die Angriffe zwischen USA und Iran gehen weiter. Washington will Teheran daran hindern, wieder Schiffe in der Straße von Hormuz anzugreifen. US-Präsident Trump drohte außerdem mit Rache für getötete US-Soldaten. Die iranische Armee meldet unterdessen weitere Angriffe auf US-Verbündete in der Region. Der internationale Fußballverband ermittelt gegen die argentinische Nationalmannschaft. Grund sind die hässlichen Szenen beim verlorenen WM-Finale. Mehrere argentinische Spieler waren nach Abpfiff auf ihre Gegner aus Spanien losgegangen. Unter anderem rastete Leandro Paredes aus. Gegen wen alles genau ermittelt wird, sagte die FIFA nicht.
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2: Ich habe gerade spaßeshalber mir mal die Luftfeuchtigkeitswerte hier für Palma angeguckt, weil irgendwie gefühlt schon wieder alles klebt am Körper. Und mir ist aufgefallen, dass wir derzeit die zweitgeringste Luftfeuchtigkeit hier haben. Bei 44%. Nachts ist es dann ja immer deutlich höher. In der Nacht zu morgen geht es übrigens zwischen 5 und 6 Uhr morgens auf 81 bzw. 82% hoch. Also für alle, die ganz früh morgens raus müssen, da mal gutes Schwitzen. Klasse Rolke, mein Name. Wünsche einen schönen Dienstag. Hallo.
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1: Sie sind gut im Organisieren, sind vor allen Dingen auch gut darin, strukturiert zu arbeiten und sprechen dann auch noch Deutsch und Spanisch. Dann könnte dieser Job, der gleich folgt, zu Ihnen passen, denn ein Umzugsunternehmen sucht für sein Büro in Jukmajor einen kaufmännischen Mitarbeiter in Vollzeit. Zu den Aufgaben gehören die Bearbeitung von Umzugsaufträgen, Tourenplanung, Kundenkontakt und die Unterstützung der Disposition. Erfahrung im Büro ist von Vorteil. Wichtiger sind aber Motivation und Zuverlässigkeit. Geboten werden eine gründliche Einarbeitung, Entwicklungsmöglichkeiten und eine private Krankenversicherung. Falls Sie da Lust drauf haben, sich das vorstellen können, in einem Umzugsunternehmen zu arbeiten, dann schnell auf inselradio.com in unsere Jobbörse und einfach bewerben.
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In unseren Inserate Mallorca Lokalnachrichten geht es gleich mal wieder um die Hufeisennatter, die jetzt mehrfach rund um Bunyola gesichtet worden ist. Marisa Schallers klärt uns auf um 1 Minute nach 2:30.

0: Wir haben es 1:58.
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2: Mit Marisa Tschallas. Hallo und schönen guten Tag. Ende letzten Jahres hat Mallorcas Inselrat die alte Textilfabrik Fabrica Nova in Zoya gekauft. Jetzt gehen dort die dringenden Sicherungsarbeiten weiter. Die übrigen Gebäude des denkmalgeschützten Industriekomplexes werden abgestützt und provisorisch überdacht. So soll verhindert werden, dass Regenwasser eindringt und weitere Teile einstürzen. Die Arbeiten dauern voraussichtlich 5 Monate und kosten rund 1,5 Millionen Euro. Später soll in der Fabrica Nova dann das Textilmuseum von Mallorca entstehen. Sie sind über 1 Meter lang, gelblich bis braun gefärbt und haben auffällig dunkle Flecken. Rund um Bunyola sind jetzt mehrfach Hufeisennattern gesichtet worden. In Sacoma und Esputschwert entdeckten Anwohner die Tiere teilweise in der Nähe eines Kinderspielplatzes. Für Menschen sind die Schlangen laut der Balearischen Artenschutzbehörde weder giftig noch gefährlich. Die Hufeisennatter gilt auf Mallorca allerdings als invasive Art. Er soll auf Mallorca angebliche Krebsheilungsgeräte für 7.000 Euro verkauft haben. Ein deutscher Unternehmer steht deshalb vor dem Provinzgericht in Palma. Laut Privatklage gab er sich als Arzt aus und versprach, mit energetisiertem Wasser, das das Gerät erzeugen sollte, Krebs heilen zu können. Ein erkrankter Kunde kaufte das Gerät und sagte sogar eine geplante Operation ab. Sein Zustand soll sich danach verschlechtert haben. Die Privatklage fordert 9 Jahre Haft sowie Schadenersatz. Die Staatsanwaltschaft selbst hat keine Anklage erhoben.
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2: Heute mit einem Sonne-Wolken-Mix und einer Top-Temperatur von 39 Grad. Daher gibt's auch wieder verschiedene Hitzewarnungen. Die Regenwahrscheinlichkeit 20%.
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0: Klaas Holke bedient an diesem Dienstag die Regler.
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0: Ja, auch wenn das Wetter nicht so mallorquinisch typisch ist, gerade im Hochsommer wünschen wir natürlich trotzdem eine tolle freie Zeit, einen schönen Urlaub. Genießen Sie es hier bei uns auf der Insel.

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1: Rund um Mallorca, da weht heute meist schwacher bis mäßiger Wind. Im Nordwesten und Nordosten kommt er überwiegend aus Ost bis Nordost und frischt stellenweise auf Stärke 5 auf. Im Süden dreht der Wind von Südwest auf Ost bis Südost. Die See, die ist meist leicht bewegt, örtlich auch mäßig bewegt. Die Sicht, die ist überwiegend gut. Dementsprechend die aktuelle Flaggensituation. Es ist ein bisschen windiger, das heißt, es gibt ein paar mehr gelbe Flaggen, sogar auch eine rote Flagge, und zwar an der Cala Anguilla, da derzeit die rote Flagge. Ansonsten haben wir noch 4 weitere an der Cala Agulla, Cala Mesquita, Cala Antena und in Palma hier um die Ecke an der Playa, da ebenfalls eine gelbe Flagge. Und in der Region bleiben wir auch, denn in unserem Strandtipp der Stunde geht es nach Can Pastia. Der rund 500 Meter lange Sandstrand ist ja der erste Abschnitt der 5 Kilometer langen Playa de Palma und liegt nur etwa 10 Kilometer von Palma entfernt. Damit ist Can Pastia auch der Ferienort, der dem Flughafen am nächsten liegt. Hier genießen sie feinen Sand, flach abfallendes Wasser und jede Menge Platz zum Sonnenschwimmen oder Sandburgen bauen. Sonnenliegen und Schirme stehen bereit, Bars und Restaurants sind direkt um die Ecke. Familien fühlen sich natürlich hier besonders wohl, und wenn sie den Strandtag mit einem Ausflug verbinden möchten, das Palma Aquarium, das liegt ja nur wenige Gehminuten entfernt. Da freuen sich vor allen Dingen gerade die Kiddies über diesen Ausflug. Also Can Pastia, unser Strandtipp der Stunde. Wir haben aber natürlich noch ganz viel mehr im Angebot. Finden Sie auf inselradio.com in unserer Rubrik Baywatch.
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2: In Deutschland gibt es heute einen Mix aus Sonne und Wolken, vor allem in der Mitte, örtlich auch mal Schauer mit dabei. Am meisten Sonne gibt es im Südwesten und an der Ostsee. Die Temperaturen, die steigen auf den ostfriesischen Inseln auf 19 Grad und bis zu 27 Grad im Breisgau. In Hamburg haben wir Sonne und Wolken bei 22 Grad, in Berlin derzeit überwiegend bewölkt, teilweise auch Regen mit dabei bei 23 Grad. Leipzig Sonne, Wolken bei 22, in Düsseldorf strahlender Sonnenschein bei 21 Grad, in Frankfurt Sonne, Wolken 23 Grad, in Stuttgart genau das gleiche bei 22, genauso wie in München bei 21 Grad. In der Schweiz ist es überwiegend sonnig, so wie gerade rund um Zürich bei 23 Grad, in Österreich, da zieht es gerade ein bisschen mehr zu, rund um Wien derzeit Schleierwolken, teilweise auch etwas dickere Wolken bei 23 Grad. In Krakau haben wir Wolken bei 19 Grad und Glasgow 21 Grad und ebenfalls überwiegend bewölkt.
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2: Sonne und Wolken gibt's im Mix heute. Auch Sahara-Staub hängt mal wieder in der Luft. Die Top-Temperatur 39 Grad laut spanischem Wetterdienst. Regenwahrscheinlichkeit 20%. Dazu wieder eine Wetterwarnung. Bis 20 Uhr noch in der Farbe Orange für die Insel Mitte und den Rest der Insel in der Farbe Gelb. In Espoles haben wir 33 Grad, in Sacalobra 30 und in Manacor 35 Grad. Der Inselradio-Wettertrend. Morgen unverändert heiß mit Hitzewarnung und einer Top-Temperatur von 39 Grad in der Inselmitte. Dazu Sonne und Wolken im Mix. Die Regenwahrscheinlichkeit, die liegt bei 10%.
1: 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Es ist 14 Uhr. 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
3: Im Studio Imme Kasten. Vor allem Mädchen sind die Opfer und Männer die Tatverdächtigen. Die Zahl der Fälle von sexuellem Missbrauch an Kindern und Jugendlichen bundesweit ist gestiegen. Anne Brauer mit den Einzelheiten.
4: Ja, und zwar auf gut 18.300 Fälle letztes Jahr. Die Dunkelziffer dürfte allerdings noch sehr viel höher sein. In der Mehrzahl der Fälle kannten sich Täter und Opfer schon vor dem Missbrauch. Zurückgegangen sind die Fälle von Kinderpornografie, deutlich angestiegen dagegen die von Jugendpornografie. Möglicherweise, weil immer häufiger KI für solche Bilder oder Videos genutzt wird. In diesem Bereich sind übrigens die meisten Tatverdächtigen selbst noch minderjährig.
3: Die Deutsche Bahn will Alkohol an allen Bahnhöfen in Deutschland verbieten und so für mehr Sicherheit und Sauberkeit sorgen. Das Verbot betrifft das Trinken von Alkohol. Wer geschlossene Flaschen Bier, Wein oder auch Schnaps dabei hat, muss nicht mit Konsequenzen rechnen. Und auch das Trinken in Bahnhofsrestaurants bleibt erlaubt. Die Gewerkschaft der Polizei findet die Pläne grundsätzlich gut, hat aber Zweifel, ob es genug Personal gibt, um das Ganze auch zu kontrollieren. Jens Spahns Vaterschaft hat nicht nur die Debatte über Doppelmoral entfacht, sondern auch darüber, ob die Leihmutterschaft in Deutschland erlaubt werden sollte. Bundesfamilienministerin Prien betont bei The Pioneer, dass die CDU bei ihrem Nein bleiben wird. Leihmutterschaft sei mit dem Werteverständnis der CDU unvereinbar. Wer ins Schwimmbad gehen will, der muss tiefer in die Tasche der Badehose greifen. Der Eintritt in Frei- und Hallenbädern kostet aktuell knapp 4% mehr als vor einem Jahr, sagt das Statistische Bundesamt. Immerhin, Sonnenschirme oder Badebekleidung sind günstiger geworden. Die FIFA ermittelt gegen Argentinien. Grund sind die hässlichen Szenen beim verlorenen WM-Finale. Mehrere argentinische Spieler waren nach Abpfiff auf ihre Gegner aus Spanien losgegangen. Unter anderem rastete Leandro Paredes aus. Gegen wen alles genau ermittelt wird, sagt die FIFA nicht.
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2: Ich habe noch eine schöne Klatsch- und Tratschmeldung im Netz gefunden, denn die spanischen Fußballweltmeister, die haben bei ihrer Rückkehr ja nicht nur sportlich für Schlagzeilen gesorgt, sondern beim offiziellen Empfang traf Prinzessin Leonor, das ist ja die älteste Tochter von König Felipe und Königin Letizia, erneut auf Nationalspieler Gavi. Beide gaben sich die Hand, lächelten und Leonor gratulierte ihm zum Titel, ganz offiziell und protokollarisch. Trotzdem ging der kurze Moment sofort viral, denn der Grund, schon seit der WM 2022, da kursieren Gerüchte, die Prinzessin sei ein ganz, ganz großer Fan des Fußballers. Bestätigt wurde eine Romanze allerdings nie. Aber wer weiß, vielleicht steht Spanien eine fußballerisch-königliche Beziehung bevor. Würde die Monarchen-Fans aller Welt sicherlich freuen. Wir vom Inselradio Mallorca bleiben natürlich dran. Klaas de Holcke, mein Name, wünsche einen schönen Dienstag.
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0: Kerzenlicht auf den Restaurantterrassen, stillstehende Küchen und ausgefallene Kühlanlagen. Nach mehreren Tagen mit massiven Stromproblemen an der Playa de Palma wächst der Ärger bei Hoteliers und Gastronomen. Zwischen Campas Dia und dem Balneario 6 war es seit Freitag immer wieder zu Spannungsschwankungen und kompletten Stromausfällen gekommen, teilweise ausgerechnet während der umsatzstärksten Stunden des Wochenendes. Seit Montag sind laut Endesa wieder alle Kunden am Netz. Die Branchenverbände, die fordern jetzt aber eine lückenlose Aufklärung und prüfen mögliche Schadensersatzforderungen. Eine, die davon extrem betroffen gewesen ist, ist unsere Eventchefin Tanja Sauerwein, weil die wohnt nämlich in der Region. Du bist gerade hier bei mir im Studio. Erzähl mal, was ist genau passiert?
1: Ja, wir hatten ab Freitag schon keinen Strom. Und nachts ist es dann komplett ausgefallen, zwischendurch mal wieder angegangen, dann ging überall das Licht an, weil man das natürlich, als der Strom weg war, vielleicht mal probiert hat. Und dann ist es am Samstag wieder zum kompletten Stromausfall gekommen, was eigentlich natürlich auch alles machbar ist. Aber es ist natürlich so, die Dinge im Eisfach, das Eisfach taut auf. Dann kommt dazu, dass natürlich keine Klimaanlage oder auch kein Ventilator geht. Und es sind ja nun mal gerade auch sehr hohe Temperaturen. Und dann war natürlich das große Problem die WM.
0: Ja.
1: Genau. Und da haben wir als Familie auch bei Kerzenschein, du hast es gerade gesagt, das Spiel England gegen Frankreich zu dritt auf dem Handy geguckt.
0: Ja, okay.
1: Ne, das ging dann. Das war natürlich als Familie auch bei Kerzenschein, du hast es gerade gesagt, das Spiel England gegen Frankreich zu dritt auf dem Handy geguckt.
0: Ja, okay.
1: Ne, das ging dann. Das war

0: dass es besser wird, keine Spannungsschwankungen mehr gibt und es zu keinen kompletten Stromausfällen kommt. Vielen Dank, Tanja, dass du dran hast uns teilhaben lassen an dieser Geschichte.
1: Dankeschön.
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Die Hitze sorgt in diesen Tagen ordentlich für Probleme hier bei uns auf Mallorca, somit auch am Flughafen von Palma. Sicherheitskräfte haben deshalb jetzt den Flughafenbetreiber Aena angezeigt. Warum das Ganze, das erzählt uns gleich mal Reza Charlas in unseren Lokalnachrichten um 14:30.

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2: Wir haben es 2:30.
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4: Mit Marisa Tschallas. Hallo und schönen guten Tag. Auf den Balearen haben bereits mehr als 1000 Familien den sogenannten Cheque Canguro beantragt. Mit der Förderung unterstützt die Regionalregierung die Betreuung von Kindern außerhalb der Schulzeiten. Pro Kind sind Zuschüsse von bis zu 1000 Euro möglich. Die Anfragefrist für die aktuelle Förderrunde läuft noch bis zum 31. Juli. Im Herbst können außerdem Zuschüsse für die Ferienbetreuung und für die Beschäftigung einer Betreuungsperson beantragt werden. Voraussetzungen sind unter anderem ein Wohnsitz auf den Balearen, eine Berufstätigkeit der Eltern und bestimmte Einkommensgrenzen. Nach dem tödlichen Unfall bei Pollença hat die Guardia Civil jetzt den mutmaßlichen Fahrer festgenommen. Der junge Mann soll gestern Morgen auf der Landstraße zwischen Pollença und Porte Pollença einen 83-jährigen Radfahrer erfasst und anschließend Fahrerflucht begangen haben. Ein Zeuge verfolgte ihn noch, der Fahrer flüchtete jedoch weiter. Der Radfahrer starb trotz Reanimationsversuchen noch an der Unfallstelle. Der Verdächtige soll heute einem Richter vorgeführt werden. Es ist ein altbekanntes Problem am Flughafen von Palma. Die Klimaanlage ist in einigen Teilen des Terminals erneut ausgefallen. Sicherheitskräfte haben deshalb jetzt den Flughafenbetreiber Aena angezeigt. Rund 100 Beschäftigte pro Schicht arbeiten laut der Gewerkschaft bei hohen Temperaturen und warnen vor Kreislaufproblemen und Hitzschlägen. Aena verweist auf einen technischen Defekt. Die Mitarbeiter kritisieren jedoch, dass sich das Problem jeden Sommer wiederhole. Der Fall liegt inzwischen bei der Arbeitsinspektion.
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4: Heute ist es wieder heiß bei uns mit einer Top-Temperatur von 39 Grad. Es gibt aber auch ein paar Wolken am Himmel. Und es liegt auch wieder Sahara-Staub in der Luft. Die Regenwahrscheinlichkeit 20%.
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2: Klasse Rolke begleitet Sie durch diesen Dienstag.
3: Guten Tag, Mallorca.
2: Und für ganz viele ja auch durch die zweite Arbeitshälfte dieses Dienstages. Wir wünschen einigermaßen gutes Durchkommen bei doch sehr, sehr großer Hitze. Hallo zusammen.

0: Post Malone gibt's gleich bei mir. Mit Chemical geht's durch diesen Dienstag, das Inserat Mallorca, immer an ihrer Seite. Wir wünschen einen schönen Tag.
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1: Wer an der Playa de Palma einen Gottesdienst besuchen möchte, kann das gleich in mehreren Kirchen tun. Sogar deutschsprachige Gottesdienste gibt es. Hier ein kleiner Überblick mit den Zeiten.
2: La Porciúncula.
1: Mit ihren 39 bunten Glasfenstern zählt die Porciúncula zu den schönsten Kirchen der Insel. Vielen ist sie auch als Iglesia de Cristal, also als Kristallkirche, bekannt. Jeden Sonntag um 12 Uhr findet hier ein Gottesdienst auf Spanisch statt. Auch die deutsche evangelische Gemeinde der Balearen feiert in der Porciúncula immer wieder besondere Gottesdienste, Konzerte und Konfirmationen.
2: Parroquia San Fernando.
1: Die Kirche im Viertel Las Maravillas ist vielen auch als Weiße Strandkirche bekannt. Die deutschsprachige katholische Pfarrgemeinde auf Mallorca veranstaltet in der Weißen Strandkirche immer sonntags um 10.30 Uhr eine Messe auf Deutsch.
2: Iglesia de Can Pastilla.
1: Auch in der Kirche in Can Pastilla finden regelmäßig Gottesdienste statt. Samstags um 18.30 Uhr sowie sonntags um 10 Uhr jeweils auf Spanisch. Zusätzlich gibt es dort Wortgottesdienste, also keine Messen. Und zwar immer mittwochs und freitags jeweils um 18.30 Uhr, ebenfalls auf Spanisch. Wichtig zu wissen, zu bestimmten Festen oder an wichtigen Feiertagen können sich die Zeiten auch ändern.
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0: Es geht so ganz langsam Richtung Feierabend an diesem Dienstag mit dem Inselradio Mallorca. Meine Wenigkeit verabschiedet sich und Julia Müller übernimmt für mich.
1: Hallo.
0: Was machst du denn Schönes bei dir in deiner Sendung?
1: Bei mir gibt's ganz viel mallorquinische Tradition. Es finden nämlich wieder Patronatsfeste hier auf der Insel statt. Welche das sind, schauen wir uns dann gleich genauer an. Aber ich würde sagen, das ist auf jeden Fall ein To-Do, das man mal abhaken muss, wenn man hier auf der Insel ist. Es ist was man erleben muss, fühlen muss, um dieses richtige Mallorca-Feeling zu bekommen.
0: Also wenn man jetzt keine Lust hat, um kurz nach drei bei dieser Moderation dir zuzuhören, dann weiß ich auch nicht mehr. Also, Julia Müller gleich von 15 bis 19 Uhr hier beim Inselradio Mallorca an diesem Dienstag. Viel Spaß.
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1: Viel Sonnenschein gibt es in Deutschland heute. In Hamburg und Frankfurt scheint zum Beispiel die Sonne bei 22 Grad. Sonne und Wolken im Mix haben wir in Berlin bei 21 Grad. 22 Grad sind es in Stuttgart und München. Da scheint auch meist die Sonne. Sonne und Wolken im Mix dann auch nochmal in Leipzig bei 23 Grad. Dann geht's rüber nach Österreich. Da ist es wechselhaft mit Sonne, Wolken und lokalen Schauern. In Wien messen wir 24 Grad. In der Schweiz, da gibt's ganz viel blauen Himmel. In Zürich kommen wir auf 23 Grad. Dann geht es nochmal rüber nach London. Da ist es bedeckt bei 24 Grad. Und in Brüssel sonnig. Und auch da kommen wir auf 24 Grad.
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1: Sonne und Wolken wechseln sich hier bei uns auf der Insel ab. Aber auch Sahara-Staub hängt noch in der Luft. In der Inselmitte ist es ziemlich heiß heute, deswegen gibt es da die Hitzewarnung. Stufe Orange für den Rest der Insel gilt die Stufe Gelb. In Palma messen wir 32 Grad. Im Norden von Mallorca, in Alcudia, kommen wir auf 31 Grad. In Cala Ratllada sind es 33 Grad und in Inca 35 Grad. Die Top-Temperatur liegt heute bei 39 Grad. Die Regenwahrscheinlichkeit bei 20%, meldet der spanische Wetterdienst. Und jetzt schauen wir nochmal schnell auf den Inselradio-Wetter-Trend. Morgen wird es ganz ähnlich. Es wird auch nochmal heiß mit einer Top-Temperatur von 39 Grad. Es gibt natürlich dann morgen auch wieder Hitzewarnung und auch wieder einen Sonne-Wolken-Mix. Die Regenwahrscheinlichkeit, die liegt morgen bei nur 10%.
0: 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Es ist 15 Uhr. 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
2: Im Studio Imme Kasten. Vor allem Mädchen sind die Opfer und Männer die Tatverdächtigen. Die Zahl der Fälle von sexuellem Missbrauch an Kindern und Jugendlichen bundesweit ist gestiegen. Anne Brauer mit den Einzelheiten.
3: Ja, und zwar auf gut 18.300 Fälle letztes Jahr. Die Dunkelziffer dürfte allerdings noch sehr viel höher sein. In der Mehrzahl der Fälle kannten sich Täter und Opfer schon vor dem Missbrauch. Zurückgegangen sind die Fälle von Kinderpornografie, deutlich angestiegen dagegen die von Jugendpornografie. Möglicherweise, weil immer häufiger KI für solche Bilder oder Videos genutzt wird. In diesem Bereich sind übrigens die meisten Tatverdächtigen selbst noch minderjährig.
2: Der mutmaßliche Todesschütze von Stade ist tot. Laut niedersächsischem Justizministerium beging der Mann im Gefängnis Suizid. Hinweise auf ein Fremdverschulden gibt es nicht. Er wurde verdächtigt, 6 Menschen in einer Jugendhilfeeinrichtung in Stade erschossen zu haben. Hintergrund war wohl ein Sorgerechtsstreit. Am Bahnhof Alkohol trinken, das ist in Zukunft tabu. Die Deutsche Bahn will bis Mitte Oktober so ein Verbot an allen Bahnhöfen in Deutschland verhängen. So soll für mehr Sicherheit und auch Sauberkeit gesorgt werden. Die Gewerkschaft der Polizei fürchtet, dass ein Alkoholverbot nicht ausreichend kontrolliert werden kann. Bundesinnenminister Dobrindt sagt dazu:
4: Ich verstehe, dass die Frage der Durchsetzung eine problematische ist, aber ich verstehe das Anliegen auch, dass man mit dem Thema Alkohol an den Bahnhöfen möglicherweise etwas, was auch an Aggressionspotenzialen da vorhanden ist, reduzieren kann oder glaubt, dass man das reduzieren könnte.
2: Die FIFA ermittelt gegen Argentinien. Grund sind die hässlichen Szenen beim verlorenen WM-Finale. Mehrere argentinische Spieler waren nach Abpfiff auf ihre Gegner aus Spanien losgegangen. Unter anderem rastete Leandro Paredes aus. Gegen wen alles genau ermittelt wird, sagt die FIFA nicht.
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0: Hallo Mallorca.
1: Wenn Sie sich heute den Himmel hier auf Mallorca anschauen, dann sieht das Ganze doch so ein bisschen milchig aus. Ja, da sind auch ein paar Wolken, aber vor allem ist da auch ziemlich viel Sahara-Staub in der Luft. Ja, und jetzt kann man schnell auf die Idee kommen, ach ja, da muss man sich ja gar nicht so doll eincremen. Nee, das ist falsch. Der UV-Index, der ist aktuell sehr hoch, liegt bei 9. Das heißt, eincremen ist trotzdem super wichtig heute.

Mallorca ist dafür bekannt, viel zu feiern. Vor allem auch sehr, sehr gerne Patronatsfeste. Ja, und aktuell wird der heilige Jaume im Dorf Calvià gefeiert. Hier ist das Inselradio. Ja, ganze 10 Tage lang gibt es dort Programm. Und heute Abend klingt es dort dann so. Dann so.

0: ermögen. Da findet nämlich ein Tribute-Konzert mit deren größten Hits statt. Um 22 Uhr geht's am Donnerstag los im Dorf Calvia. Also schauen Sie da mal rum. Ich wünsche Ihnen ganz viel Spaß beim Feiern.
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0: Dienstag beim Inselradio Mallorca. Vielleicht haben Sie in den letzten Nächten auch nicht ganz so gut geschlafen und sich so von links nach rechts gewälzt, weil es einfach so heiß war in der Nacht. Ja, kein Wunder, von Sonntag auf Montag gab es die heißeste Nacht seit Messbeginn in Palma. Mehr dazu gleich bei uns in den Lokalnachrichten um 3:30.
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0: Es ist 3:30.
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2: Mit Marisa Challas. Hallo und schönen guten Tag. Auf den Balearen haben bereits mehr als 1000 Familien den sogenannten Cheque Canguro beantragt. Mit der Förderung unterstützt die Regionalregierung die Betreuung von Kindern außerhalb der Schulzeiten. Pro Kind sind Zuschüsse von bis zu 1000 Euro möglich. Die Anfragefrist für die aktuelle Förderrunde läuft noch bis zum 31. Juli. Im Herbst können außerdem Zuschüsse für die Ferienbetreuung und für die Beschäftigung einer Betreuungsperson beantragt werden. Voraussetzungen sind unter anderem ein Wohnsitz auf den Balearen, eine Berufstätigkeit der Eltern und bestimmte Einkommensgrenzen. 44 Tonnen Müll. So viel hat die städtische Reinigungsfirma Emaya im Juni in 31 Stadtvierteln von Palma eingesammelt. Die Arbeiten liefen im Rahmen des Reinigungsprogramms Palma Abhund. Zudem wurden entlang von rund 122 Kilometern Gehwegen und Bordsteinen Unkraut entfernt und knapp 879.000 Quadratmeter Straßen und Plätze gründlich gereinigt. Graffitis entfernen, Mülleimer leeren und illegal abgestellten Müll einsammeln gehört ebenfalls zum Programm. Auf Mallorca wird Schlafen gerade zur echten Herausforderung. Selbst nachts kühlt es kaum noch ab. In Palma wurde von Sonntag auf Montag sogar die heißeste Nacht seit Beginn der Aufzeichnungen gemessen. An der Wetterstation Porto Pi fiel die Temperatur nicht unter 27,7 Grad. Dazu kam eine Luftfeuchtigkeit von mehr als 90%. Noch wärmer blieb es nur im Port de Soia mit mindestens 28 Grad. Normal wären zu dieser Jahreszeit nachts etwa 23 Grad.
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2: Heute mit einem Sonne-Wolken-Mix und einer Top-Temperatur von 39 Grad. Daher gibt's auch wieder verschiedene Hitzewarnungen. Die Regenwahrscheinlichkeit 20%.
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0: Ist Ihr nächster Mallorca-Flug schon gebucht? Wenn Sie sich jetzt so ein bisschen nach der Insel sehnen, dann schauen Sie doch einfach mal bei uns auf Instagram vorbei. Sehen Sie sich das Reel oder die Story an. Da sehen Sie nämlich, wie die Schiebetüren vom Flughafen aufgehen. Und sofort haben Sie wieder so ein bisschen Urlaubsfeeling. 990 Starts und Landungen sind es insgesamt am Flughafen von Palma heute. Auf dem Weg zu uns ist jetzt noch eine Maschine aus Weeze. Die hat eine Verspätung von einer knappen Stunde und landet um 3:55.
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0: Mit Julia Müller.
1: Hallo Mallorca.
0: Wenn Sie heute mit dem Bus unterwegs sind, dann stellen Sie sich darauf ein, dass die Busse heute wieder so ein bisschen voller sind, gerade Richtung Palma, weil alle eben bei dem Wetter einen Ausflug machen. Vielleicht die Kathedrale besuchen oder eine Shoppingtour in Palma machen. Ne? Also würden wir bei dem Wetter ja auch, wenn wir frei hätten. Planen Sie ein bisschen mehr Zeit ein, wenn Sie hier nach Palma kommen. Und immer schön dran denken, man kann jetzt auch mit Karte im Bus zahlen.
1: Hallo Mallorca.

0: beide sind berühmt und super erfolgreiche Sänger. Miles Smith ist es zusammen mit Niall Horan hier beim Inselradio Mallorca. Ja, das war schon mal eine gute Grundlage für ihre Freundschaft, dass sie eben beide aus der gleichen Branche kommen. Sie haben sich kennengelernt, wurden Freunde und haben jetzt ihren ersten gemeinsamen Song rausgebracht. Der heißt Drive Safe, hören Sie gleich noch vor vier.
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5: Freundlich ist es heute in Deutschland. Sonnig in Hamburg und Frankfurt bei 22 Grad. Sonne und Wackenmix haben wir in Berlin bei 21 Grad. In Stuttgart und München, da kommen wir auf maximal 22 Grad. Da scheint die Sonne. Viel blauen Himmel haben wir auch in Leipzig bei 23 Grad. In Österreich wechselhaft mit Sonne, Wolken, auch lokalen Schauern und Gewittern. In Wien messen wir 24 Grad. In der Schweiz gibt es ganz viel Sonnenschein. In Zürich kommen wir auf 24 Grad. Dann geht es rüber nach London. Da ist es bedeckt bei 22 Grad. Und in Brüssel gibt es Sonne pur bei 23 Grad.
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5: Sonne, Wolken und auch wieder Sahara-Staub gibt es heute hier bei uns auf der Insel. Es ist heiß, in der Inselmitte gibt es deswegen eine Hitzewarnung der Stufe Orange. Für den Rest der Insel gilt die Stufe Gelb. In Palma messen wir 34 Grad im Norden von Mallorca. In Alcudia kommen wir auf 33 Grad. In Calaratiada sind es auch 33 Grad und in Inca 36 Grad. Die Top-Temperatur liegt heute bei 39 Grad, die Regenwahrscheinlichkeit bei 20%, meldet der spanische Wetterdienst. Und jetzt schauen wir nochmal schnell auf den Inselradio-Wetter-Trend. Morgen wird es auch nochmal heiß mit einer Top-Temperatur von 39 Grad. Und genau deswegen gibt es auch morgen wieder Hitzewarnung. Dazu gibt es einen Sonne-Wolken-Mix morgen und die Regenwahrscheinlichkeit, die liegt gerade mal bei 10% morgen.
4: 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Es ist 16 Uhr. 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
6: Im Studio Imme Kasten. An allen deutschen Bahnhöfen soll Alkohol verboten werden. Laut Deutscher Bahn soll das für mehr Sicherheit sorgen. Hintergrund ist auch der Fall von letzter Woche, als ein Zugbegleiter im Streit mit einem betrunkenen Fahrgast aus einem fahrenden Zug gestürzt war. Bahnsprecherin Anja Bröker sagt im Ersten:
7: Wir erfahren immer wieder von Reisenden den Wunsch, dass sie sich an Bahnhöfen sicherer fühlen wollen. Aber auch Kommunen drängen da drauf. Und wir wollen ja auch unsere eigenen Mitarbeitenden schützen. Nicht zuletzt die Vorfälle der vergangenen Woche haben gezeigt, dass Alkohol zu Konflikten führt, zu Belästigung, zu Gewalt. Und damit wollen wir jetzt Schluss machen.
6: Vor allem Mädchen sind die Opfer und Männer die Tatverdächtigen. Die Zahl der Fälle von sexuellem Missbrauch an Kindern und Jugendlichen ist gestiegen auf gut 18.300 bundesweit im vergangenen Jahr. Die Dunkelziffer dürfte deutlich höher sein. Meist kannten sich Täter und Opfer schon vor dem Missbrauch. Der mutmaßliche Todesschütze von Stade ist tot. Laut niedersächsischem Justizministerium beging der Mann im Gefängnis Suizid. Hinweise auf ein Fremdverschulden gibt es nicht. Er wurde verdächtigt, 6 Menschen in einer Jugendhilfeeinrichtung in Stade erschossen zu haben. Hintergrund war wohl ein Sorgerechtsstreit. Deutschland bleibt das größte Hopfenanbauland der Welt. Trotz kleiner werdenden Flächen liegt die Bundesrepublik weiter vor den USA. Dirk Justus.
8: Laut weltgrößtem Hopfenhändler Bart Haas wird die Bierzutat hierzulande auf einer Fläche etwa so groß wie 26.000 Fußballfelder angebaut. Allerdings ist die Anbaufläche im vergangenen Jahr deutlich geschrumpft. Trotzdem gibt es mehr Hopfen, als die Brauereien benötigen, denn die Deutschen trinken weniger Bier. In Deutschland fiel die Produktion 2025 erstmals unter 80 Millionen Hektoliter. Alkoholfreie und alkoholärmere Getränke werden allerdings immer beliebter.
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5: Mit Julia Müller.
4: Hallo Mallorca.
5: Es ist doch wirklich die schönste Beschäftigung im Urlaub. Ins Wasser zu springen, sich abzukühlen, dann geht's wieder auf die Liege, um so ein bisschen zu schlummern. Und dann wiederholt sich das Ganze. Also, wenn Sie auch Lust haben auf eine Abkühlung heute noch, ja, dann gibt's doch von mir jetzt gleich noch einen schönen Strandtipp. In 6 Minuten.

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2: Zwei rote Flaggen gibt's aktuell hier bei uns auf der Insel. Einmal an der Cala Anguila, da sind nämlich Quallen im Wasser, und auch nochmal an der Cala Barques. Auch da gibt's Quallen und außerdem auch noch eine schlechte Wasserqualität. Da ist Baden also verboten. Fünf gelbe Flaggen gibt's auch noch. Einmal an der Cala Agulla, an der Cala Romantica und der Cala Mesquida. Da sind nämlich auch Quallen im Wasser. Und dann gibt's auch noch eine gelbe Flagge an der Cala Antena. Und auch da wegen schlechter Wasserqualität. Aber auch an der Playa de Palma weht an einigen Teilen eine gelbe Flagge. So, für meinen Strandtipp geht's jetzt an die Südküste Mallorcas, an den Strand Es Marqués. Der liegt zwischen dem Naturschutzgebiet Estrenc und Colonia de Sant Jordi. Der ist 100 Meter lang, 140 Meter breit. Dorthin kommen Sie tatsächlich nur zu Fuß über einen Weg durch das Naturschutzgebiet. Vor Ort angekommen haben Sie dann aber wirklich einen Sandstrand. Es ist, wie gesagt, ein Naturstrand, also nicht zugebaut, mit ganz vielen Dünen und Natur. Es ist wunderschön. Das Wasser ist auch ziemlich flach, also super, um ein bisschen planschen zu gehen. Es ist deutlich ruhiger dort als am Estrenc. Ja, also für alle, die Ruhe suchen, geht's am besten dorthin. Es gibt auch eine schöne Strandbar ganz in der Nähe. Und die Wassertemperatur, die liegt aktuell bei 29 Grad.
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0: Sie sind einen Meter lang, gelblich bis braun gefärbt und haben dunkle Flecken. Die Hufeisen nattern und die wurden jetzt auch rund um Bunyola gesichtet. Ja, mehr zu den Schlangen gleich bei uns in den Inselradio Mallorca Lokalnachrichten um 16:30.
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0: ist 16.29 Uhr.
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2: Mit Marisa Challas. Hallo und schönen guten Tag. Auf Mallorca wird Schlafen gerade zur echten Herausforderung. Selbst nachts kühlt es kaum noch ab. In Palma wurde von Sonntag auf Montag sogar die heißeste Nacht seit Beginn der Aufzeichnungen gemessen. An der Wetterstation Portopí fiel die Temperatur nicht unter 27,7 Grad. Dazu kam eine Luftfeuchtigkeit von mehr als 90%. Noch wärmer blieb es nur im Port de Soia mit mindestens 28 Grad. Normal wären zu dieser Jahreszeit nachts etwa 23 Grad. Sie sind über einen Meter lang, gelblich bis braun gefärbt und haben auffällig dunkle Flecken. Rund um Bunyola sind jetzt mehrfach Hufeisennattern gesichtet worden. In Sacoma und Esputschwert entdeckten Anwohner die Tiere teilweise in der Nähe eines Kinderspielplatzes. Für Menschen sind die Schlangen laut der Balearischen Artenschutzbehörde weder giftig noch gefährlich. Die Hufeisennatter gilt auf Mallorca allerdings als invasive Art. Ende letzten Jahres hat Mallorcas Inselrat die alte Textilfabrik Fabrica Nova in Soia gekauft. Jetzt gehen dort die dringenden Sicherungsarbeiten weiter. Die übrigen Gebäude des denkmalgeschützten Industriekomplexes werden abgestützt und provisorisch überdacht. So soll verhindert werden, dass Regenwasser eindringt und weitere Teile einstürzen. Die Arbeiten dauern voraussichtlich 5 Monate und kosten rund 1,5 Millionen Euro. Später soll in der Fabrica Nova dann das Textilmuseum von Mallorca entstehen.
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2: Heute ist es wieder heiß bei uns mit einer Top-Temperatur von 39 Grad. Es gibt aber auch ein paar Wolken am Himmel. Und es liegt auch wieder Sahara-Staub in der Luft. Die Regenwahrscheinlichkeit 20%.
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0: Heute gibt's mal wieder was zu gucken, denn gleich 2 Kreuzfahrtschiffe liegen im Hafen von Palma. Die Marella Discovery 2 und die Costa Pacifica. Insgesamt bringen die Schiffe heute über 4000 Passagiere zu uns nach Mallorca. Ja, und die fahren heute Abend gegen 9:30 aber auch schon wieder weiter. Und zwar in den nächsten Hafen.
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0: Um 16.32 Uhr.
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0: Wir schauen mal schnell auf den Verkehr auf der MA1. Da staut es sich ja Palma Nova in Richtung Palma. Da hat es nämlich gleich 2 Unfälle gegeben. Auf der Ringautobahn, da staut es sich ab Sondermeto in Richtung Son Fusteret. Und auf der Flughafenautobahn dauert es auch länger, und zwar in beiden Richtungen bis zum Flughafen. Planen Sie da also ein bisschen mehr Zeit ein. Ich wünsche eine gute Fahrt.
1: Hallo.

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1: Lacito war das mit Diamanten hier beim Inselradio Mallorca. Und gleich habe ich noch einen Künstler, den Sie live sehen am 1. August. I'll always find a hundred reasons to be mad. Nico Santos ist der Headliner bei unserem Inselradio Mallorca Geburtstag. Ja, und wird da richtig für gute Stimmung sorgen auf dem Festivalgelände SJD. Tickets gibt's online unter inselradio.com. Und damit die Vorfreude jetzt noch mal ein bisschen steigt, habe ich Nico Santos gleich auch noch für Sie mit seinem Song Optimist noch vor 5.
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3: Freundlich ist es in Deutschland. Sonnig in Hamburg und Frankfurt bei bis zu 24 Grad. Sonne und Wolken im Mix gibt es in Berlin, Stuttgart und München bei 22 Grad. Ganz viel blauen Himmel haben wir in Leipzig bei 23 Grad. In Österreich, da ist es wechselhaft mit Sonne, Wolken und auch Schauern und Gewittern. In Wien kommen wir auf 25 Grad. In der Schweiz gibt es ganz viel Sonnenschein. In Zürich messen wir 25 Grad. Dann geht es auch mal rüber nach London. Da ist es bedeckt bei 22 Grad. Und in Brüssel gibt es Sonne pur bei 23 Grad.
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3: Sonne, Wolken und auch Sahara-Staub gibt es heute bei uns auf der Insel. In der Inselmitte gilt immer noch eine Hitzewarnstufe orange. Für den Rest der Insel gilt die Stufe gelb. In Palma messen wir 34 Grad, im Norden von Mallorca, in Alcudia kommen wir auf 32 Grad. In Calaratiada sind es auch 32 Grad und in Inca 36 Grad. Die Top-Temperatur liegt heute bei 39 Grad, die Regenwahrscheinlichkeit bei 20%, meldet der spanische Wetterdienst. Und jetzt schauen wir nochmal schnell auf den Inselradio-Wettertrend. Morgen wird es auch nochmal heiß mit einer Top-Temperatur von 39 Grad. Deswegen gibt es auch morgen wieder Hitzewarnungen. Dazu kommt morgen so ein Sonne-Wolken-Mix und die Regenwahrscheinlichkeit liegt bei gerade mal 10%.
2: 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Es ist 17 Uhr. 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
4: Im Studio Immekasten. Die Deutsche Bahn will Alkohol an allen Bahnhöfen in Deutschland verbieten und so für mehr Sicherheit und Sauberkeit sorgen. Das Verbot betrifft das Trinken von Alkohol. Wer geschlossene Flaschen Bier, Wein oder auch Schnaps dabei hat, muss nicht mit Konsequenzen rechnen. Und auch das Trinken in Bahnhofsrestaurants bleibt erlaubt. Die Gewerkschaft der Polizei findet die Pläne grundsätzlich gut, hat aber Zweifel, ob es genug Personal gibt, um das Ganze auch zu kontrollieren. Vor allem Mädchen sind die Opfer und Männer die Tatverdächtigen. Die Zahl der registrierten Fälle von sexuellem Missbrauch an Minderjährigen ist gestiegen. Im vergangenen Jahr waren es gut 18.300. Während die Fallzahlen bei Kinderpornografie nach unten gegangen ist, gibt es bei der Jugendpornografie ein deutliches Plus. Möglicherweise, weil immer häufiger KI für solche Bilder oder Videos genutzt wird. BKA-Präsident Holger Münch.
5: Auch ohne großes Wissen kann man aus harmlosen Aufnahmen Kinder jugendpornografische Inhalte erstellen. Und was wir auch wissen aus der Forschung ist, dass die psychischen Folgen und die emotionalen Belastungen für Betroffene bei einer solchen Form von digitaler Gewalt in ihrer Schwere vergleichbar sind mit auch direkten physischen sexualisierten Gewalterfahrungen. Also das heißt, wir müssen das sehr, sehr ernst nehmen.
4: Jens Spahns Vaterschaft hat nicht nur die Debatte über moralische Doppelstandards entfacht, sondern auch über die Frage, ob die Leihmutterschaft in Deutschland erlaubt werden soll. Die CDU wird bei ihrem Nein bleiben, ist sich Bundesfamilienministerin Prien sicher. Die Leihmutterschaft sei mit dem Werteverständnis der Partei unvereinbar. Prien sagte dem Portal The Pioneer.
6: Natürlich mag es die ein oder andere Frau geben, die solche Entscheidungen dann selbstbestimmt trifft. Aber empirisch kann man schon sagen, da gibt es eine große Gefahr, dass Frauen hier zu Objekten gemacht werden und dass das eine Ausbeutung ist, die einfach ethisch nicht vertretbar ist.
4: Der Bund will weiterhin beim Rüstungskonzern KNDS einsteigen, trotz verschobenen Börsengangs. Das hat Verteidigungsminister Pistorius klargestellt. Man wolle diese Schlüsseltechnologie in deutschem Zugriff behalten. KNDS stellt unter anderem den Kampfpanzer Leopard 2 her.
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3: Um 17.02 Uhr.
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3: Wir schauen noch mal schnell auf den Verkehr auf der MA1. Da staut es sich ab Palma Nova in Richtung Palma. Da hat es nämlich gleich zwei Unfälle gegeben. Und auf der Flughafenautobahn dauert es auch länger in beiden Richtungen. Da gibt es immer mal wieder stockenden Verkehr bis zum Flughafen. Ich wünsche eine gute Fahrt.
2: Hallo.

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0: Immer mehr Taschendiebe tarnen sich als Touristen und rauben dann Urlauber und auch Residenten aus. Hier auf Mallorca. Jetzt gibt's wieder einen Fall am Flughafen von Palma. Wie der Dieb davor gegangen ist, das erfahren Sie gleich bei uns in den Inselradio Mallorca Lokalnachrichten. Um 5:30.
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1: Es ist 5:30.
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3: Mit Marisa Challas. Hallo und schönen guten Tag. Auf Mallorca wird Schlafen gerade zur echten Herausforderung. Selbst nachts kühlt es kaum noch ab. In Palma wurde von Sonntag auf Montag sogar die heißeste Nacht seit Beginn der Aufzeichnungen gemessen. An der Wetterstation Porto Pi fiel die Temperatur nicht unter 27,7 Grad. Dazu kam eine Luftfeuchtigkeit von mehr als 90%. Noch wärmer blieb es nur im Port de Soia mit mindestens 28 Grad. Normal wären zu dieser Jahreszeit nachts etwa 23 Grad. Er soll auf Mallorca angebliche Krebsheilungsgeräte für 7.000 Euro verkauft haben. Ein deutscher Unternehmer steht deshalb vor dem Provinzgericht in Palma. Laut Privatklage gab er sich als Arzt aus und versprach, mit energetisiertem Wasser, das das Gerät erzeugen sollte, Krebs heilen zu können. Ein erkrankter Kunde kaufte das Gerät und sagte sogar eine geplante Operation ab. Sein Zustand soll sich danach verschlechtert haben. Die Privatklage fordert 9 Jahre Haft sowie Schadenersatz. Die Staatsanwaltschaft selbst hat keine Anklage erhoben. Am Flughafen von Palma hat die spanische Nationalpolizei einen mutmaßlichen Taschendieb festgenommen. Der Mann soll sich als Tourist getarnt und gezielt Reisende im Parkplatzbereich bestohlen haben. Ein Urlauber bemerkte den Diebstahl, während er seinen Mietwagen kontrollierte. Verschwunden waren unter anderem ein Tablet, eine Geldbörse mit Dokumenten, Bargeld und ein Rucksack. Die Polizei identifizierte den Verdächtigen und nahm ihn am Dienstagabend erneut auf dem Flughafenparkplatz fest. Der Mann ist bereits wegen ähnlicher Delikte bekannt.
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3: Heute war es wieder heiß bei einer Top-Temperatur von 39 Grad. Morgen bleibt es ebenfalls heiß mit Hitzewarnungen und einer Top-Temperatur von 39 Grad. Dazu gibt's auch wieder Sonne und Wolken im Mix.
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1: Herausgegeben vom spanischen Wetterdienst AEMET. Vorherrschend weht Ost- bis Nordostwind mit der Stärke 2 bis 5. Im Süden zunächst Südwest, später auf Ost- bis Südost drehend, bei leicht bewegter bis mäßiger See. Örtlich zeitweise mäßiger Seegang. Im Tagesverlauf frischt der Wind im Nordosten auf 3 bis 4 auf. Aus Ost bis Nordost die Sicht bleibt allgemein mäßig bis gut. Und die Temperatur des Mittelmeers rund um Mallorca, die liegt aktuell bei 29 Grad.
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1: Auf der Insel wird heute noch gefeiert, und zwar im Nordosten der Insel. Da findet noch ein Patronatsfest statt. Welches das ist, klären wir gleich in 15 Minuten in den Freizeittipps.
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0: Vom Footballspieler zum Gesangstalent, das ist seine Geschichte hier. Teddy Swims ist es hier beim Inselradio Mallorca mit seinem Song Mr. Know-It-All. Ja, und der kommt aus einer sehr Football-begeisterten Familie. Hat auch selbst bis zur 10. Klasse Football gespielt, sich dann aber doch nochmal umentschieden, und zwar für die Musik. Was ein Glück, sonst hätten wir seinen neuesten Song jetzt nicht. Mr. Know-It-All hören Sie gleich noch vor 6.
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1: Heute wird nochmal die Schutzpatronin Carmen gefeiert, also die Schutzheilige der Fischer und Seefahrer. Und das in Porto Cristo heute Abend. Und da wird's musikalisch bei den Festes del Carmen. Da gibt's ab 21 Uhr ein Konzert mit ja doch eher alter Musik, also wirklich alter Musik. Ein mallorquinisches Ensemble nimmt sie nämlich mit in die Epoche des Barocks. Das Konzert findet in der Kirche Mare de Deo del Carmen statt. Dabei sein ist kostenlos und alle Infos zu diesem Event gibt's natürlich nochmal zum Nachlesen unter inselradio.com im Eventkalender.
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1: Freundlich ist es in Deutschland, sonnig, zum Beispiel in Hamburg und Frankfurt bei bis zu 25 Grad. Sonne- und Wolkenmix gibt es in Berlin, Stuttgart und München bei 22 Grad. Viel blauen Himmel haben wir auch in Leipzig bei 23 Grad. In Düsseldorf scheint auch die Sonne bei 24 Grad. Dann geht's rüber nach Österreich, da ist es wechselhaft mit Sonne, Wolken, lokalen Schauern und auch Gewittern. In Wien kommen wir auf 25 Grad. In der Schweiz gibt's ganz viel Sonnenschein. In Zürich messen wir 24 Grad. Dann geht's nochmal rüber nach London, da ist es bedeckt bei 22 Grad und in Brüssel gibt es Sonne pur bei 23 Grad.
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1: Sonne, Wolken und ganz viel Sahara-Staub gibt es heute hier bei uns auf der Insel. In der Inselmitte haben wir eine Hitzewarnung der Stufe Orange. Da wird es besonders heiß heute. Für den Rest der Insel gilt die Stufe Gelb. In Palma messen wir 34 Grad im Norden von Mallorca. In Alcudia kommen wir auf 31 Grad. In Cala Ratllada sind es auch 31 Grad und in Inca 35 Grad. Die Top-Temperatur liegt heute bei 39 Grad. Die Regenwahrscheinlichkeit bei 20%, meldet der spanische Wetterdienst. Und jetzt schauen wir nochmal schnell auf den Inselradio-Wetter. Trend. Morgen wird es auch noch mal heiß mit einer Top-Temperatur von 39 Grad. Deswegen gibt es auch morgen wieder Hitzewarnung dazu. Gibt es auch morgen einen Sonne-Wolken-Mix und die Regenwahrscheinlichkeit, die liegt bei 10%.
0: 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Es ist 18 Uhr. 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
2: Im Studio Imme Kasten. Am Bahnhof Alkohol trinken, das ist in Zukunft tabu. Die Deutsche Bahn will bis Mitte Oktober so ein Verbot an allen Bahnhöfen in Deutschland verhängen. So soll für mehr Sicherheit und auch Sauberkeit gesorgt werden. Die Gewerkschaft der Polizei fürchtet, dass ein Alkoholverbot nicht ausreichend kontrolliert werden kann. Innenminister Dobrindt sagt dazu:
3: Ich verstehe, dass die Frage der Durchsetzung eine problematische ist, aber ich verstehe das Anliegen auch, dass man mit dem Thema Alkohol an den Bahnhöfen möglicherweise etwas, was auch an Aggressionspotenzialen da vorhanden ist, reduzieren kann oder glaubt, dass man das reduzieren könnte.
2: Vor allem Mädchen sind die Opfer und Männer die Tatverdächtigen. Die Zahl der Fälle von sexuellem Missbrauch an Kindern und Jugendlichen bundesweit ist gestiegen. Anne Brauer mit den Einzelheiten.
4: Ja, und zwar auf gut 18.300 Fälle letztes Jahr. Die Dunkelziffer dürfte allerdings noch sehr viel höher sein. In der Mehrzahl der Fälle kannten sich Täter und Opfer schon vor dem Missbrauch. Zurückgegangen sind die Fälle von Kinderpornografie, deutlich angestiegen dagegen die von Jugendpornografie. Möglicherweise, weil immer häufiger KI für solche Bilder oder Videos genutzt wird. In diesem Bereich sind übrigens die meisten Tatverdächtigen selbst noch minderjährig.
2: Jens Spahns Vaterschaft hat nicht nur die Debatte über Doppelmoral entfacht, sondern auch darüber, ob die Leihmutterschaft in Deutschland erlaubt werden sollte. Bundesfamilienministerin Prien betont bei The Pioneer, dass die CDU bei ihrem Nein bleiben wird. Leihmutterschaft sei mit dem Werteverständnis der CDU unvereinbar. Deutschland bleibt weltweit das größte Hopfenanbauland. Laut Bath Haas wächst die Bierzutat hier auf einer Fläche so groß wie rund 26.000 Fußballfelder. Obwohl die Fläche schrumpft, gibt es mehr Hopfen als Brauereien brauchen. 2025 fiel die Bierproduktion erstmals unter 80 Millionen Hektoliter.
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1: 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Wen von Ihnen sehe ich denn alles am 1. August bei unserem Inselradio Geburtstag? Ich meine, 30 wird man ja nur einmal. Ich freue mich auf jeden Fall schon wahnsinnig. Das ganze Team, das fiebert auch schon auf den Termin hin. Ja, und wir freuen uns natürlich alle auf den Hauptact Nico Santos. Ja, aber wer das eigentlich ist, das schauen wir uns gleich an im Thema der Woche in 5 Minuten.

0: Es sind die letzten Tage, an denen noch eine 2 vorne steht. Hier ist das Inselradio Mallorca. Ja, ab dem 1. August ändert sich das nämlich schlagartig. Da werden wir 30 Jahre alt. Die Vorbereitungen, die laufen auch schon auf Hochtouren. Und dazu gehört natürlich auch zu wissen, mit wem feiern wir denn da überhaupt? Im Inselradio-Wochenthema stellen wir Ihnen die Künstler vor, die zu sehen sein werden am 1. August auf dem Festivalgelände Esjadi. Ja, und Pia Eschenbach hat jetzt mal den Hauptakt für Sie.
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2: Nico Santos oder auch Nico Wellenbrink. Geboren in Bremen, kam als Baby dann mit seiner Familie nach Mallorca und wuchs im wunderschönen Südwesten der Insel auf. In Escapdella und in Bendinat ist er in die Schule gegangen und hat dort Spanisch und Katalanisch gelernt. Mit seiner jüngeren Schwester hat er dann im Tonstudio vom Vater immer Kinderhörspiele aufgenommen und mit 6 Jahren ging es dann in den Klavierunterricht. Zuerst ist er auf kleineren Veranstaltungen aufgetreten, er war auch Animateur im Robinson Club in Cala Serena. Und das Inselradio Mallorca, das war ganz am Anfang auch schon dabei.
3: Für mich waren so die ersten Auftritte mit meiner Familie bei euch, wir haben ein 10-jährigen Jubiläum. Und das waren so die ersten Gehversuche auf der Bühne.
2: Hinter den Kulissen schrieb er später dann auch Musik für andere, unter anderem für Mark Forster oder Helene Fischer. Und dann kam der große Durchbruch Home mit Topic oder Rooftop. Damit ging es dann richtig durch die Decke und Mallorca blieb dabei aber immer Teil seiner Musik und seiner Identität.
3: Wir sind sonntags immer durch die Küsten Mallorcas gefahren und haben einfach irgendwo angehalten in irgendwelchen schönen Restaurants, wo wir dachten, oh, hier ist es schön, hier ist es bestimmt lecker, haben dann lecker Paella gegessen oder sonstige Sachen. Und das war für mich immer das Schönste, weil wir haben in der Zeit mal ganz, ganz viel Musik gehört. Ich und meine Schwester Clarissa haben aus dem Fenster geguckt. Das war für mich immer so ein Moment von, ja, Zuhausegefühl.
2: Und genau dieses Gefühl gibt's im Song Pinienbäume. Manchmal beginnt der Weg auf die größten Bühnen zwischen Pinien, Mittelmeer und mallorquinischer Dorfidylle. Wir feiern 30 Jahre das Inselradio Mallorca und freuen uns riesig, dass Nico Santos schon so lange dabei ist und dann am 1. August als Hauptakt bei uns auf der Bühne steht.
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0: One Republic mit Need Your Love hier beim Inselradio Mallorca. Eine saubere Stadt, das war die Mission der Reinigungsfirma Emaya, die im Juni in den Stadtvierteln von Palma ordentlich Müll eingesammelt hat. Wie viel Müll dabei zusammengekommen ist, das gibt's gleich bei uns in den Inselradio Mallorca Lokalnachrichten um 6:30.
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0: Es ist 6:30.
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2: Mit Marisa Challas. Hallo und schönen guten Abend. Ende letzten Jahres hat Mallorcas Inselrat die alte Textilfabrik Fabrica Nova in Zoya gekauft. Jetzt gehen dort die dringenden Sicherungsarbeiten weiter. Die übrigen Gebäude des denkmalgeschützten Industriekomplexes werden abgestützt und provisorisch überdacht. So soll verhindert werden, dass Regenwasser eindringt und weitere Teile einstürzen. Die Arbeiten dauern voraussichtlich 5 Monate und kosten rund 1,5 Millionen Euro. Später soll in der Fabrica Nova dann das Textilmuseum von Mallorca entstehen. 44 Tonnen Müll. So viel hat die städtische Reinigungsfirma Emaya im Juni in 31 Stadtvierteln von Palma eingesammelt. Die Arbeiten liefen im Rahmen des Reinigungsprogramms Palma ab Hund. Zudem wurden entlang von rund 122 Kilometern Gehwegen und Bordsteinen Unkraut entfernt und knapp 879.000 Quadratmeter Straßen und Plätze gründlich gereinigt. Graffitis entfernen, Mülleimer leeren und illegal abgestellten Müll einsammeln gehört ebenfalls zum Programm. Nach dem tödlichen Unfall bei Poyenza hat die Guardia Civil jetzt den mutmaßlichen Fahrer festgenommen. Der junge Mann soll gestern Morgen auf der Landstraße zwischen Poyenza und Porte Poyenza einen 83-jährigen Radfahrer erfasst und anschließend Fahrerflucht begangen haben. Ein Zeuge verfolgte ihn noch, der Fahrer flüchtete jedoch weiter. Der Radfahrer starb trotz Reanimationsversuchen noch an der Unfallstelle. Der Verdächtige soll heute einem Richter vorgeführt werden.
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2: Heute war es wieder heiß bei einer Top-Temperatur von 39 Grad. Morgen bleibt es ebenfalls heiß mit Hitzewarnungen und einer Top-Temperatur von 39 Grad. Dazu gibt's auch wieder Sonne und Wolken im Mix.
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0: Heute Abend noch mal den Laptop oder das Tablet anschmeißen und dann wird nach Hotels und Flügen gesucht für den nächsten Mallorca-Urlaub. Ach, ja, Urlaub zu planen, das macht doch einfach Spaß, oder? 990 Starts und Landungen sind es heute am Flughafen von Palma und ein Flieger aus Frankfurt ist noch auf dem Weg zu uns. Der landet mit einer Verspätung von 30 Minuten um 19 Uhr.
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0: Wir schauen noch mal schnell auf den Verkehr auf der Flughafenautobahn. Da hat es stadtauswärts einen Unfall gegeben. Da staut es sich bis zum Flughafen. Auch auf der MA1, da gibt es noch stockenden Verkehr. Stadteinwärts bis zur Ringautobahn. Ich wünsche eine gute Fahrt.
1: Hallo.

0: tourt gerade um die Welt. Bruno Mars ist das hier beim Inselradio Mallorca. Der hat auch Halt in Madrid gemacht und hat da auf der Bühne einfach mal einen großen Schinken aufgeschnitten. Natürlich auch direkt probiert. Ja, der spanische Schinken, der schmeckt halt eben sehr gut, auch dem Megastar. Sein Song Aparte zusammen mit Rosie haben wir gleich noch für Sie. Hören Sie noch vor 7.
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1: Den lauen Sommerabend heute nicht auf der Couch verbringen oder im Hotelzimmer, sondern nochmal rausgehen, schön über den Nachtmarkt schlendern. Das geht heute in Port de Pollença. Der Nachtmarkt, der findet nämlich jetzt im Sommer immer dienstags, donnerstags und freitags statt. Los geht's um 19 Uhr und geshoppt wird dann da bis Mitternacht. Also los mit Ihnen, springen Sie ins Auto und fahren Sie da nochmal hin. Es ist wirklich wunderschön, dieser Nachtmarkt, direkt in der ersten Reihe am Hafen, also quasi mit Blick aufs Meer.
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Dienstagabend, hier ist das Inselradio Mallorca. Mein Name ist Julia Müller, ich mache jetzt Feierabend, aber hier geht's natürlich weiter mit Musik. Zum Beispiel legt ab 22 Uhr auch noch der DJ Raphael Mario nur für Sie auf. Also Sie sind gut versorgt, ich kann dann ruhigen Gewissens gehen. Ich sag tschüss und bis morgen.

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1: Freundlich ist es in Deutschland heute Abend noch. Sonnig in Hamburg und Frankfurt bei noch bis zu 25 Grad. Sonne und Wolken im Mix gibt es in Berlin, Leipzig und Stuttgart. Da kommen wir auf 22 Grad. In Düsseldorf scheint auch noch die Sonne bei 24 Grad. Einige Wolken hängen über München bei 21 Grad. In Österreich wechselhaft mit Sonne, Wolken und auch lokalen Schauern. In Wien kommen wir auf 24 Grad. In der Schweiz gibt es auch relativ viel Sonnenschein hier und da sind aber auch ein paar Wölkchen mit dabei. In Zürich messen wir 24 Grad. Dann geht's rüber nach London. Da zeigt sich nochmal die Sonne heute Abend bei 23 Grad. Und in Brüssel gibt es Sonne pur bei 22 Grad.
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1: Sonne, Wolken und Sahara-Staub gibt es heute bei uns auf der Insel. Es ist auch weiterhin heiß in der Inselmitte. Gilt noch eine Hitzewarnung der Stufe Orange, das noch bis 20 Uhr. Für den Rest der Insel gilt die Stufe Gelb, auch bis 20 Uhr. In Palma messen wir 33 Grad. Im Norden von Mallorca, in Alcúdia, kommen wir auf 31 Grad. In Cala Ratllada sind es auch noch 31 Grad und in Inca noch 34 Grad. Die Top-Temperatur lag heute bei 39 Grad. Die Regenwahrscheinlichkeit bei 20%, meldet der spanische Wetterdienst. Und jetzt schauen wir noch mal schnell auf den Inselradio-Wetter-Trend. Morgen wird es auch noch mal heiß mit einer Top-Temperatur von 39 Grad. Deswegen gibt es auch noch mal Hitzewarnung morgen dazu. Einen Sonne-Wolken-Mix und die Regenwahrscheinlichkeit liegt bei 10%.
0: 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Es ist 19 Uhr. 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
2: Im Studio Imme Kasten. Vor allem Mädchen sind die Opfer und Männer die Tatverdächtigen. Die Zahl der registrierten Fälle von sexuellem Missbrauch an Minderjährigen ist gestiegen. Im vergangenen Jahr waren es gut 18.300. Während die Fallzahlen bei Kinderpornografie nach unten gegangen ist, gibt es bei der Jugendpornografie ein deutliches Plus. Möglicherweise, weil immer häufiger KI für solche Bilder oder Videos genutzt wird. BKA-Präsident Holger Münch.
3: Auch ohne großes Wissen kann man aus harmlosen Aufnahmen Kinder jugendpornografische Inhalte erstellen. Und was wir auch wissen aus der Forschung ist, dass die psychischen Folgen und die emotionalen Belastungen für Betroffene bei einer solchen Form von digitaler Gewalt in ihrer Schwere vergleichbar sind mit auch direkten physischen sexualisierten Gewalterfahrungen. Also das heißt, wir müssen das sehr, sehr ernst nehmen.
2: Der mutmaßliche Todesschütze von Stade ist tot. Laut niedersächsischem Justizministerium beging der Mann im Gefängnis Suizid. Hinweise auf ein Fremdverschulden gibt es nicht. Er wurde verdächtigt, 6 Menschen in einer Jugendhilfeeinrichtung in Stade erschossen zu haben. Hintergrund war wohl ein Sorgerechtsstreit. Die Deutsche Bahn will Alkohol an allen Bahnhöfen in Deutschland verbieten und so für mehr Sicherheit und Sauberkeit sorgen. Das Verbot betrifft das Trinken von Alkohol. Wer geschlossene Flaschen Bier, Wein oder auch Schnaps dabei hat, muss nicht mit Konsequenzen rechnen. Und auch das Trinken in Bahnhofsrestaurants bleibt erlaubt. Die Gewerkschaft der Polizei findet die Pläne grundsätzlich gut, hat aber Zweifel, ob es genug Personal gibt, um das Ganze auch zu kontrollieren. Drama um Florian Lipowitz bei der Tour de France. Der deutsche Hoffnungsträger ist beim Einzelzeitfahren schwer gestürzt und muss aufgeben. Es ist bereits das zweite Aus eines Topfahrers. Am Sonntag war der zweifache dänische Toursieger Jonas Vingegaard nach einem Sturz verletzt ausgeschieden.
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1: Im Studio Imme Kasten. Vor allem Mädchen sind die Opfer und Männer die Tatverdächtigen. Die Zahl der registrierten Fälle von sexuellem Missbrauch an Minderjährigen ist gestiegen. Im vergangenen Jahr waren es gut 18.300. Während die Fallzahlen bei Kinderpornografie nach unten gegangen ist, gibt es bei der Jugendpornografie ein deutliches Plus. Möglicherweise, weil immer häufiger KI für solche Bilder oder Videos genutzt wird. BKA-Präsident Holger Münch.
2: Auch ohne großes Wissen kann man aus harmlosen Aufnahmen Jugendpornografische Inhalte erstellen. Und was wir auch wissen aus der Forschung ist, dass die psychischen Folgen und die emotionalen Belastungen für Betroffene bei einer solchen Form von digitaler Gewalt in ihrer Schwere vergleichbar sind mit auch direkten physischen sexualisierten Gewalterfahrungen. Also das heißt, wir müssen das sehr, sehr ernst nehmen.
1: Der mutmaßliche Todesschütze von Stade ist tot. Laut niedersächsischem Justizministerium beging der Mann im Gefängnis Suizid. Hinweise auf ein Fremdverschulden gibt es nicht. Er wurde verdächtigt, 6 Menschen in einer Jugendhilfeeinrichtung in Stade erschossen zu haben. Hintergrund war wohl ein Sorgerechtsstreit. Die Deutsche Bahn will Alkohol an allen Bahnhöfen in Deutschland verbieten und so für mehr Sicherheit und Sauberkeit sorgen. Das Verbot betrifft das Trinken von Alkohol. Wer geschlossene Flaschen Bier, Wein oder auch Schnaps dabei hat, muss nicht mit Konsequenzen rechnen. Und auch das Trinken in Bahnhofsrestaurants bleibt erlaubt. Die Gewerkschaft der Polizei findet die Pläne grundsätzlich gut, hat aber Zweifel, ob es genug Personal gibt, um das Ganze auch zu kontrollieren. Drama um Florian Lipowitz bei der Tour de France. Der deutsche Hoffnungsträger ist beim Einzelzeitfahren schwer gestürzt und muss aufgeben. Es ist bereits das zweite Aus eines Topfahrers. Am Sonntag war der zweifache dänische Toursieger Jonas Vingegaard nach einem Sturz verletzt ausgeschieden.
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1: Im Studio Imme Kasten. An allen deutschen Bahnhöfen soll Alkohol verboten werden. Laut Deutscher Bahn soll das für mehr Sicherheit sorgen. Hintergrund ist auch der Fall von letzter Woche, als ein Zugbegleiter im Streit mit einem betrunkenen Fahrgast aus einem fahrenden Zug gestürzt war. Bahnsprecherin Anja Bröker sagt im Ersten:
2: Wir erfahren immer wieder von Reisenden den Wunsch, dass sie sich an Bahnhöfen sicherer fühlen wollen. Aber auch Kommunen drängen da drauf. Und wir wollen ja auch unsere eigenen Mitarbeitenden schützen. Nicht zuletzt die Vorfälle der vergangenen Woche haben gezeigt, dass Alkohol zu Konflikten führt, zu Belästigung, zu Gewalt. Und damit wollen wir jetzt Schluss machen.
1: Vor allem Mädchen sind die Opfer und Männer die Tatverdächtigen. Die Zahl der Fälle von sexuellem Missbrauch an Kindern und Jugendlichen ist gestiegen auf gut 18.300 bundesweit im vergangenen Jahr. Die Dunkelziffer dürfte deutlich höher sein. Meist kannten sich Täter und Opfer schon vor dem Missbrauch. Jens Spahns Vaterschaft hat nicht nur die Debatte über moralische Doppelstandards entfacht, sondern auch über die Frage, ob die Leihmutterschaft in Deutschland erlaubt werden soll. Die CDU wird bei ihrem Nein bleiben, ist sich Bundesfamilienministerin Prien sicher. Die Leihmutterschaft sei mit dem Werteverständnis der Partei unvereinbar. Prien sagte dem Portal The Pioneer:
3: Natürlich mag es die ein oder andere Frau geben, die solche Entscheidungen dann selbstbestimmt trifft. Aber empirisch kann man schon sagen, da gibt es eine große Gefahr, dass Frauen hier zu Objekten gemacht werden und dass das eine Ausbeutung ist, die einfach ethisch nicht vertretbar ist.
1: Drama um Florian Lipowitz bei der Tour de France. Der deutsche Hoffnungsträger ist beim Einzelzeitfahren schwer gestürzt und muss aufgeben. Es ist bereits das zweite Aus eines Topfahrers. Am Sonntag war der zweifache dänische Toursieger Jonas Vingegaard nach einem Sturz verletzt ausgeschieden.
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1: Im Studio von Ribesel Freundlieb. Frankreich hat als erstes EU-Land ein Social-Media-Verbot für unter 15-Jährige beschlossen. Nach dem Senat hat am Abend auch die Nationalversammlung in Paris für das Gesetz gestimmt. Gisa Weber mit den Einzelheiten.
2: Ab dem 1. September, also direkt nach den Sommerferien, soll das Verbot in Frankreich für neue Social-Media-Konten gelten. Accounts von unter 15-Jährigen, die schon existieren, werden bis Anfang nächsten Jahres deaktiviert. Plattformen wie Instagram und Snapchat müssen das Alter ihrer Nutzer also künftig überprüfen. Ziel soll sein, Kinder und Jugendliche zum Beispiel vor Cybermobbing zu schützen. Auch in Deutschland wird immer wieder über ein Social-Media-Verbot für Minderjährige diskutiert.
1: Die Deutsche Bahn plant ein Alkoholverbot an allen 5.400 deutschen Bahnhöfen. Es soll bis Mitte Oktober eingeführt werden und dafür sorgen, dass die Bahnhöfe sicherer und sauberer werden. Die Gewerkschaft der Polizei ist zwar grundsätzlich für so ein Verbot und fordert auch, das Trinken in Zügen zu verbieten. Gleichzeitig ist sie aber skeptisch, wie das überhaupt durchgesetzt werden soll. GdP-Vize Alexander Peutz sagte bei NTV.
3: Wer soll es kontrollieren? Wir haben Überstunden, wir haben Krankheitssituationen in der Polizei, wir haben ein Personaldefizit. Hier muss natürlich eine konsequente Umsetzung auch dieses Alkoholverbots erfolgen. Dafür brauchen wir aber definitiv mehr Personal bei der Bundespolizei.
1: Vor allem Mädchen sind die Opfer und Männer die Tatverdächtigen. Die Zahl der Fälle von sexuellem Missbrauch an Kindern und Jugendlichen ist gestiegen. Auf gut 18.300 bundesweit letztes Jahr. Die Dunkelziffer dürfte deutlich höher sein. Meist kannten sich Täter und Opfer schon vor dem Missbrauch. Der mutmaßliche Todesschütze von Stade ist tot. Laut niedersächsischem Justizministerium beging der Mann im Gefängnis Suizid. Hinweise auf ein Fremdverschulden gibt es nicht. Er wurde verdächtigt, 6 Menschen in einer Jugendhilfeeinrichtung in Stade erschossen zu haben. Hintergrund war wohl ein Sorgerechtsstreit. Drama um Florian Lippowitz bei der Tour de France. Der deutsche Hoffnungsträger ist beim Einzelzeitfahren schwer gestürzt und musste verletzt aufgeben. Es ist bereits das zweite Aus eines Topfahrers. Am Sonntag war der zweifache dänische Toursieger Jonas Vingegaard nach einem Sturz verletzt ausgeschieden.
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1: Im Studio von Ribesay Freundlieb. Am Bahnhof Alkohol trinken, das ist in Zukunft tabu. Die Bahn will bis Mitte Oktober so ein Verbot an allen Bahnhöfen in Deutschland verhängen. So soll für mehr Sicherheit und auch Sauberkeit gesorgt werden. Die Gewerkschaft der Polizei befürchtet, dass ein Alkoholverbot nicht ausreichend kontrolliert werden kann. Bundesinnenminister Dobrindt sagte dazu:
2: Ich verstehe, dass die Frage der Durchsetzung eine problematische ist, aber ich verstehe das Anliegen auch, dass man mit dem Thema Alkohol an den Bahnhöfen möglicherweise etwas, was auch an Aggressionspotenzialen da vorhanden ist, reduzieren kann oder glaubt, dass man das reduzieren könnte.
1: In Deutschland gibt es immer mehr Fälle von sexuellem Missbrauch an Kindern und Jugendlichen. Über 18.000 zählten die Behörden letztes Jahr. Die Dunkelziffer ist wohl noch deutlich größer, denn für Betroffene ist es sehr schwer, darüber zu sprechen. Tanja von Bodelschwingen von der Beratungsstelle Nina sagte im ZDF:
3: Viele Betroffene haben das Gefühl, sie haben irgendwie vielleicht auch eine Mitschuld. Sie haben große Angst, was eigentlich passiert, wenn sie darüber sprechen. Was passiert dann mit den Tatpersonen, wenn das mein eigener Vater ist? Was passiert dann mit mir? Was passiert mit meiner Familie? Und dazu kommt, dass man es auch erstmal erkennen muss. Wenn man groß wird in einer Familie, wo das, ich sag mal, vielleicht sogar an der Tagesordnung ist oder sehr normal, dann muss man erstmal erkennen und verstehen, was einem da passiert.
1: Frankreich hat als erstes EU-Land ein Social-Media-Verbot für unter 15-Jährige beschlossen. Nach dem Senat hat am Abend auch die Nationalversammlung in Paris für das Gesetz gestimmt. Das Ganze gilt für neue Konten ab dem 1. September. Ziel soll sein, Kinder und Jugendliche zum Beispiel vor Cybermobbing zu schützen. Die Deutschlandpläne des italienischen Zugunternehmens Italo werden konkreter. Der Konzern hat jetzt knapp 30 Schnellzüge im Wert von 3 Milliarden Euro bei Siemens bestellt. Italo will der Deutschen Bahn ab 2028 Konkurrenz machen. Es geht unter anderem um die Fernverkehrsstrecke München-Berlin-Hamburg. Die FIFA ermittelt gegen Argentinien. Grund sind die hässlichen Szenen beim verlorenen WM-Finale. Mehrere argentinische Spieler waren nach Abpfiff auf ihre Gegner aus Spanien losgegangen. Gegen wen alles genau ermittelt wird, sagte die FIFA nicht.
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1: Im Studio von Riebesel Freundlieb. Immer mehr Kinder und Jugendliche werden Opfer von sexuellem Missbrauch. Die Zahl der Fälle ist bundesweit gestiegen. Letztes Jahr waren es gut 18.300. Die Dunkelziffer dürfte aber noch sehr viel höher sein. Straftaten gibt es auch immer öfter online. Beim Cyber-Grooming etwa geben sich Täter als Gleichaltrige aus und bringen Minderjährige unter anderem dazu, ihnen intime Fotos zu schicken. Kerstin Klaus ist die Missbrauchsbeauftragte der Bundesregierung. Sie sagt:
2: Junge Menschen brauchen flächendeckend niedrigschwellige Beratungsstrukturen vor Ort, aber eben auch digital. Und Hilfe muss jederzeit, Tag und Nacht möglich sein, weil digitale Endgeräte in den Kinderzimmern letztlich immer wieder zu Tatwerkzeugen von Tätern werden.
1: An allen deutschen Bahnhöfen soll Alkohol verboten werden. Laut Deutscher Bahn soll das für mehr Sicherheit sorgen. Hintergrund ist auch ein Fall von letzter Woche, als ein Zugbegleiter im Streit mit einem betrunkenen Fahrgast aus einem fahrenden Zug gestürzt war. Bahnsprecherin Anja Brücker im Ersten.
3: Wir erfahren immer wieder von Reisenden den Wunsch, dass sie sich an Bahnhöfen sicherer fühlen wollen. Aber auch Kommunen drängen da drauf. Und wir wollen ja auch unsere eigenen Mitarbeitenden schützen. Nicht zuletzt die Vorfälle der vergangenen Woche haben gezeigt, dass Alkohol zu Konflikten führt, zu Belästigung, zu Gewalt. Und damit wollen wir jetzt Schluss machen.
1: Beim Heizungstausch gibt es ab sofort neue Regeln, was die Förderung angeht. Wer eine Wärmepumpe oder eine andere klimafreundliche Heizung einbauen will, bekommt meist weniger Geld dazu. Nur bei Haushalten mit geringem Einkommen steigen die Fördersätze. Laut Bundeswirtschaftsministerium soll die Förderung so zielgerichteter zum Einsatz kommen. Und gleichzeitig soll angesichts der knappen Kassen auch Geld gespart werden. Frankreich macht ernst. Für Kinder und Jugendliche unter 15 ist Social Media dort bald komplett verboten. Das hat das Parlament beschlossen. Ab dem 1. September soll das Verbot für neue Social Media Konten gelten. Accounts von unter 15-Jährigen, die schon existieren, werden bis Anfang nächsten Jahres deaktiviert. Ziel soll sein, Kinder und Jugendliche zum Beispiel vor Cybermobbing zu schützen. Auch Deutschland diskutiert über neue Regeln bei Instagram und Co.
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1: Im Studio von Ribesay Freundlieb. Frankreich hat als erstes EU-Land ein Social-Media-Verbot für unter 15-Jährige beschlossen. Nach dem Senat hat am Abend auch die Nationalversammlung in Paris für das Gesetz gestimmt. Gisa Weber mit den Einzelheiten.
2: Ab dem 1. September, also direkt nach den Sommerferien, soll das Verbot in Frankreich für neue Social-Media-Konten gelten. Accounts von unter 15-Jährigen, die schon existieren, werden bis Anfang nächsten Jahres deaktiviert. Plattformen wie Instagram und Snapchat müssen das Alter ihrer Nutzer also künftig überprüfen. Ziel soll sein, Kinder und Jugendliche zum Beispiel vor Cybermobbing zu schützen. Auch in Deutschland wird immer wieder über ein Social-Media-Verbot für Minderjährige diskutiert.
1: Vor allem Mädchen sind die Opfer und Männer die Tatverdächtigen. Die Zahl der Fälle von sexuellem Missbrauch an Minderjährigen ist gestiegen. Letztes Jahr waren es gut 18.300. Während die Fallzahlen bei Kinderpornografie nach unten gegangen sind, gibt's bei der Jugendpornografie ein deutliches Plus. Möglicherweise, weil immer häufiger KI für solche Bilder und Videos genutzt wird. BKA-Präsident Holger Münch.
3: Auch ohne großes Wissen kann man aus harmlosen Aufnahmen Kinder-, Jugendpornografische Inhalte erstellen. Und was wir auch wissen aus der Forschung ist, dass die psychischen Folgen und die emotionalen Belastungen für Betroffene bei einer solchen Form von digitaler Gewalt in ihrer Schwere vergleichbar sind mit auch direkten physischen sexualisierten Gewalterfahrungen. Also das heißt, wir müssen das sehr, sehr ernst nehmen.
1: Die Deutsche Bahn plant ein Alkoholverbot an allen 5.400 deutschen Bahnhöfen. Es soll bis Mitte Oktober eingeführt werden. Die Gewerkschaft der Polizei ist zwar grundsätzlich für so ein Verbot, gleichzeitig ist sie aber skeptisch, wie das überhaupt durchgesetzt werden soll. Der mutmaßliche Todesschütze von Stade hat sich das Leben genommen. Der 45-Jährige beging laut Justizministerium in der U-Haft Suizid. Hinweise auf Fremdverschulden gibt es nicht. Er soll vor 3 Wochen in einer Jugendhilfeeinrichtung 6 Menschen erschossen haben. Hintergrund war wohl ein Sorgerechtsstreit. Drama um Florian Lippowitz bei der Tour de France. Der deutsche Hoffnungsträger ist beim Einzelzeitfahren schwer gestürzt und musste verletzt aufgeben. Es ist bereits das 2. Aus eines Topfahrers. Am Sonntag war der 2-fache dänische Toursieger Jonas Vingegaard nach einem Sturz verletzt ausgeschieden.
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1: Im Studio von Ribesell-Freund Lieb. Die Bahn will Alkohol an allen Bahnhöfen in Deutschland verbieten und so für mehr Sicherheit und auch Sauberkeit sorgen. Das Verbot betrifft das Trinken von Alkohol. Wer geschlossene Flaschen Bier, Wein oder Schnaps dabei hat, muss nicht mit Konsequenzen rechnen. Und auch das Trinken in Bahnhofsrestaurants bleibt erlaubt. Die Gewerkschaft der Polizei findet die Pläne grundsätzlich gut, hat aber Zweifel, ob es genug Personal gibt, um das Ganze auch zu kontrollieren. Vor allem Mädchen sind die Opfer und Männer die Tatverdächtigen. Die Zahl der Fälle von sexuellem Missbrauch an Kindern und Jugendlichen ist bundesweit gestiegen. Anne Brauer.
2: Ja, und zwar auf gut 18.300 Fälle letztes Jahr. Die Dunkelziffer dürfte allerdings noch sehr viel höher sein. In der Mehrzahl der Fälle kannten sich Täter und Opfer schon vor dem Missbrauch. Zurückgegangen sind die Fälle von Kinderpornografie, deutlich angestiegen dagegen die von Jugendpornografie. Möglicherweise, weil immer häufiger KI für solche Bilder oder Videos genutzt wird. In diesem Bereich sind übrigens die meisten Tatverdächtigen selbst noch minderjährig.
1: Frankreich macht ernst. Für Kinder und Jugendliche unter 15 ist Social Media dort bald komplett verboten. Das hat das Parlament beschlossen. Ab dem 1. September soll das Verbot für neue Social Media Konten gelten. Accounts von unter 15-Jährigen, die schon existieren, werden bis Anfang nächsten Jahres deaktiviert. Ziel soll sein, Kinder und Jugendliche zum Beispiel vor Cybermobbing zu schützen. Auch Deutschland diskutiert über neue Regeln bei Instagram und Co. Bundesfamilienministerin Prien geht davon aus, dass die CDU bei ihrem Nein zur Leihmutterschaft bleibt. Jens Spahns Vaterschaft dank einer US-Leihmutter hat die Debatte entfacht. Offen zeigt sich Prien dagegen auf dem Portal The Pioneer dafür, etwa die Altersgrenze bei Adoptionen zu lockern. Deutschland bleibt weltweit das größte Hopfenanbauland. Laut Barthas wächst die Bierzutat hier auf einer Fläche so groß wie rund 26.000 Fußballfeldern. Obwohl die Fläche schrumpft, gibt es mehr Hopfen, als Brauereien brauchen. 2025 fiel die Bierproduktion